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2: Ich bin Hendrik Daum. Nach dem mutmaßlichen Brandanschlag auf die Bahnstrecke zwischen Düsseldorf und Köln läuft der Bahnverkehr seit dem Abend dort wieder. Die wichtige Verbindung wurde vermutlich durch einen vorsätzlichen Akt lahmgelegt. Im Internet ist ein Bekennerschreiben einer linksextremen Gruppe aufgetaucht. Sie schreiben darin, dass sie Brandsätze in Kabelschächten deponiert und gezündet hätten. Der Staatsschutz ermittelt. Nach dem Großbrand am Freitagabend im Nürnberger Süden sucht die Polizei nach Zeugen. Das Feuer war aus bisher noch unbekannter Ursache auf dem Gelände der früheren Westernstadt Foxville Ranch ausgebrochen. Viele der leerstehenden Holzgebäude brannten nieder. Die Flammen griffen auch auf den umliegenden Wald in der Nähe des Messegeländes über. Ein Campingplatz und ein Open-Air-Konzert mussten geräumt werden. 380 Feuerwehrleute waren im Einsatz. Verletzt wurde zum Glück niemand. Im Moment ist der Himmel überwiegend klar bei Tiefstwerten zwischen 17 und 10 Grad. Heute am Sonntag geht es dann wieder sonnig weiter bei Temperaturen zwischen 28 und 34 Grad. Auch der Montag bringt Sonnenschein von früh bis spät. Es wird noch ein bisschen heißer bis 36 Grad. Ab Dienstag kann es dann erste Gewitter geben.
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2: Die A7 haben wir Füssenreute Richtung Ulm. Bitte aufpassen. Zwischen Bad Grönenbach und Woringen hier gab es einen Unfall. Und noch die A9 München Richtung Nürnberg. Hier läuft eine Unfallaufnahme zwischen Greding und Hilpoltstein.

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2: Ich bin Hendrik Daum. Die iranischen Revolutionsgarden haben vor kurzem die vollständige Schließung der Straße von Hormuz bekannt gegeben. Die Sperre der für den Handel wichtigen Meerenge gelte bis auf Weiteres. Zuvor, heißt es, seien Warnschüsse auf ein Schiff abgefeuert worden, das eine nicht genehmigte Route befahren habe. Schon vorher hatte sich der Konflikt zwischen dem Iran und den USA weiter verschärft. Irans neuer oberster Führer Mojtaba Khamenei kündigte Rache an für die Tötung seines Vaters durch die US-israelischen Angriffe. CSU-Chef Söder spricht sich klar dafür aus, Minijobs beizubehalten. Denn, so Söder, eine Abschaffung der Minijobs würde wichtigen Branchen wie der Gastronomie, dem Einzelhandel oder der Landwirtschaft schwer schaden. Die schwarz-rote Koalition prüft derzeit, ob Minijobs in die Rentenversicherung einbezogen werden könnten. Dieses Vorhaben begrüßt der Sozialverband Deutschland ausdrücklich als wichtigen Schritt gegen Altersarmut, besonders für Frauen. Nach dem mutmaßlichen Brandanschlag auf die Bahnstrecke zwischen Düsseldorf und Köln läuft der Bahnverkehr seit dem Abend dort wieder. Die wichtige Verbindung wurde vermutlich durch einen vorsätzlichen Akt lahmgelegt. Im Internet ist ein Bekennerschreiben einer linksextremen Gruppe aufgetaucht. Sie schreiben darin, dass sie Brandsätze in Kabelschächten deponiert und gezündet hätten. Der Staatsschutz ermittelt. Im unterfränkischen Kitzingen ist ein 19-Jähriger der Polizei davongerast und hat danach einen Unfall gebaut. Die Polizei wollte ihn stoppen, weil das Auto wohl mit falschem Namen gemietet wurde. Bei seiner Flucht krachte er erst gegen eine Leitplanke und dann in ein anderes Auto. Der 19-Jährige, sein gleichaltriger Beifahrer und die Fahrerin des anderen Autos wurden leicht verletzt. Die Polizei hat den jungen Mann vorübergehend festgenommen und ermittelt jetzt gegen ihn, unter anderem wegen Betrugs und Gefährdung des Straßenverkehrs. England ist ins Halbfinale der Fußball-WM eingezogen. Das Team von Trainer Thomas Tuchel setzte sich gegen Norwegen mit 2:1 nach Verlängerung durch. Beide Tore für England schoss Jude Bellingham und England trifft im Halbfinale am Mittwoch auf den Sieger der Viertelfinalpartie, Argentinien gegen die Schweiz, und die ist gerade eben angepfiffen worden. Es ist jetzt 3:15. Im Moment ist der Himmel überwiegend klar bei Tiefstwerten zwischen 17 und 10 Grad. Heute am Sonntag geht es dann wieder sonnig weiter bei Temperaturen zwischen 28 und 34 Grad. Auch der Montag bringt Sonnenschein von früh bis spät. Es wird noch ein bisschen heißer, bis 36 Grad. Ab Dienstag kann es dann erste Gewitter geben.
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2: Eine Meldung haben wir von der A92 München Richtung Deggendorf. Bitte fahrt hier vorsichtig zwischen Eching Ost und Freising Süd. Da gab es einen Unfall. Die rechte Spur ist deshalb gesperrt.

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2: Ich bin Hendrik Daum. Die iranischen Revolutionsgarden haben vor kurzem die vollständige Schließung der Straße von Hormuz bekannt gegeben. Die Sperre der für den Handel wichtigen Meerenge gelte bis auf Weiteres. Zuvor, heißt es, seien Warnschüsse auf ein Schiff abgefeuert worden, das eine nicht genehmigte Route befahren habe. Schon vorher hatte sich der Konflikt zwischen dem Iran und den USA weiter verschärft. Irans neuer oberster Führer Mojtaba Khamenei kündigte Rache an für die Tötung seines Vaters durch die US-israelischen Angriffe. Im unterfränkischen Kitzingen ist ein 19-Jähriger der Polizei davongerast und hat danach einen Unfall gebaut. Die Polizei wollte ihn stoppen, weil das Auto wohl mit falschem Namen gemietet wurde. Bei seiner Flucht krachte er erst gegen eine Leitplanke und dann in ein anderes Auto. Der 19-Jährige, sein gleichaltriger Beifahrer und die Fahrerin des anderen Autos wurden leicht verletzt. Die Polizei hat den jungen Mann vorübergehend festgenommen und ermittelt jetzt gegen ihn, unter anderem wegen Betrugs und Gefährdung des Straßenverkehrs. Im Moment ist der Himmel überwiegend klar bei Tiefstwerten zwischen 17 und 10 Grad. Heute am Sonntag geht es dann wieder sonnig weiter bei Temperaturen zwischen 28 und 34 Grad. Auch der Montag bringt Sonnenschein von früh bis spät. Es wird noch ein bisschen heißer, bis 36 Grad. Ab Dienstag kann es dann erste Gewitter geben.
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2: Eine Meldung haben wir von der A92 München Richtung Deggendorf. Bitte fahrt hier vorsichtig zwischen Eching Ost und Freising Süd. Da gab es einen Unfall. Die rechte Spur ist deshalb gesperrt.

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2: Ich bin Hendrik Daum. Diese Aussage von Volkswagen-Chef Blume kommt überraschend, denn er hat sich kritisch über Werksschließungen geäußert. Blume sagte der Bild am Sonntag, es gebe intelligentere Lösungen, als Werke dicht zu machen, und weitere Einsparungen an den Standorten könnten der bessere Weg sein. Der Sparplan bei VW sieht unter anderem vor, zehntausende Stellen zu streichen und die Modellflotte deutlich zu verkleinern. Neue Eskalation im Konflikt zwischen den USA und dem Iran. Das US-Militär hat wieder damit begonnen, massiv iranische Stellungen anzugreifen. Die derzeitigen Angriffe, heißt es, seien eine Reaktion, nachdem der Iran ein Containerschiff in der Straße von Hormuz beschossen hat. An Bord soll ein Feuer ausgebrochen sein. Schon vor Beginn der neuen US-Luftschläge haben die iranischen Revolutionsgarden bekannt gegeben, dass die Straße von Hormuz bis auf Weiteres geschlossen wird. Der Sozialverband Deutschland stellt sich hinter die geplante Reform der Minijobs. Die sollen nämlich im Gegensatz zu jetzt voll rentenversicherungspflichtig werden. Das sei ein wichtiger Beitrag, um Altersarmut zu bekämpfen, heißt es. CSU-Chef Söder hält dagegen an den bisherigen Minijobs fest und warnt vor negativen Folgen für Gastronomie, Handel und Landwirtschaft. Nach dem Großbrand am Freitagabend im Nürnberger Süden sucht die Polizei jetzt nach Zeugen. Das Feuer war aus noch unbekannter Ursache auf dem Gelände der früheren Westernstadt Foxville Ranch ausgebrochen. Viele der leerstehenden Holzgebäude brannten nieder. Die Flammen griffen auch auf den umliegenden Wald in der Nähe des Messegeländes über. Ein Campingplatz und ein Open-Air-Konzert mussten geräumt werden. 380 Feuerwehrleute waren im Einsatz. Verletzt wurde zum Glück niemand. England ist ins Halbfinale der Fußball-WM eingezogen. Das Team von Trainer Thomas Tuchel setzte sich gegen Norwegen mit 2:1 nach Verlängerung durch. Beide Tore für England schoss Jude Bellingham. Im Halbfinale am Mittwoch treffen die Engländer dann auf den Sieger der aktuell laufenden Viertelfinalpartie, Argentinien gegen die Schweiz. Hier ist gerade Halbzeit und die Argentinier führen mit 1:0. Es ist jetzt kurz nach 4. Wolkenlos und mit Frühwerten zwischen 17 und 10 Grad, so geht's rein in diesen Sonntag. Ja, und der zeigt sich heute wieder überall sonnig bei Temperaturen zwischen 28 und 34 Grad. Auch morgen zum Wochenstart gibt's Sonnenschein von früh bis spät und es wird noch ein bisschen heißer bis 36 Grad. Ab Dienstag kann's dann erste Gewitter geben.
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2: Eine Meldung haben wir von der A99 der Westumfahrung München Richtung Lindau. Bitte aufpassen. Zwischen dem Tunnel Allach und dem Dreieck München-Allach. Da steht auf dem Standstreifen ein unbeleuchtetes Pannenauto.

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2: Ich bin Hendrik Daum. Diese Aussage von Volkswagen-Chef Blume kommt überraschend, denn er hat sich kritisch über Werksschließungen geäußert. Blume sagte der Bild am Sonntag, es gebe intelligentere Lösungen, als Werke dicht zu machen, und weitere Einsparungen an den Standorten könnten der bessere Weg sein. Der Sparplan bei VW sieht unter anderem vor, zehntausende Stellen zu streichen und die Modellflotte deutlich zu verkleinern. Nach dem Großbrand am Freitagabend im Nürnberger Süden sucht die Polizei jetzt nach Zeugen. Das Feuer war aus noch unbekannter Ursache auf dem Gelände der früheren Westernstadt Foxville Ranch ausgebrochen. Viele der leerstehenden Holzgebäude brannten nieder. Die Flammen griffen auch auf den umliegenden Wald in der Nähe des Messegeländes über. Ein Campingplatz und ein Open-Air-Konzert mussten geräumt werden. 380 Feuerwehrleute waren im Einsatz. Verletzt wurde zum Glück niemand. Wolkenlos und mit Frühwerten zwischen 17 und 10 Grad, so geht's rein in diesen Sonntag. Ja, und der zeigt sich heute wieder überall sonnig bei Temperaturen zwischen 28 und 34 Grad. Auch morgen zum Wochenstart gibt's Sonnenschein von früh bis spät und es wird noch ein bisschen heißer bis 36 Grad. Ab Dienstag kann's dann erste Gewitter geben.
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2: Eine Meldung haben wir von der A99 der Westumfahrung München Richtung Lindau. Bitte aufpassen, zwischen dem Tunnel Allach und dem Dreieck München-Allach, da steht auf dem Standstreifen ein unbeleuchtetes Pannenauto.

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2: Ich bin Hendrik Daum. Einen schönen guten Morgen. Volkswagen-Chef Blume hat sich kritisch zu möglichen Werksschließungen geäußert. Blume sagte der Bild am Sonntag, es gebe intelligentere Lösungen, als Werke dicht zu machen. Weitere Einsparungen an Standorten könnten der bessere Weg sein. Zuletzt war darüber spekuliert worden, dass der VW-Vorstand Werke in Hannover, Zwickau, Emden und Neckarsulm schließen könnte. Nach Medienberichten gab es aber Gegenwind im Aufsichtsrat. Neue Eskalation im Konflikt zwischen den USA und dem Iran. Das US-Militär hat wieder damit begonnen, massiv iranische Stellungen anzugreifen. Die derzeitigen Angriffe, heißt es, seien eine Reaktion, nachdem der Iran ein Containerschiff in der Straße von Hormuz beschossen hat. An Bord soll ein Feuer ausgebrochen sein. Schon vor Beginn der neuen US-Luftschläge haben die iranischen Revolutionsgarden bekannt gegeben, dass die Straße von Hormuz bis auf Weiteres geschlossen wird. Im unterfränkischen Kitzingen ist ein 19-Jähriger mit einem Mietwagen der Polizei davongerast und hat danach einen Unfall gebaut. Die Polizei wollte ihn stoppen, weil das Auto wohl mit falschem Namen gemietet wurde. Bei seiner Flucht krachte er erst gegen eine Leitplanke und dann in ein anderes Auto. Der 19-Jährige, sein gleichaltriger Beifahrer und die Fahrerin des anderen Autos wurden leicht verletzt. Die Polizei hat den jungen Mann vorübergehend festgenommen und ermittelt jetzt gegen ihn, unter anderem wegen Betrugs und Gefährdung des Straßenverkehrs. England ist ins Halbfinale der Fußball-WM eingezogen. Das Team von Trainer Thomas Tuchel setzte sich gegen Norwegen mit 2:1 nach Verlängerung durch. Beide Tore für England schoss Jude Bellingham. Und im Halbfinale am Mittwoch treffen die Engländer dann auf den Sieger der aktuell laufenden Viertelfinalpartie, Argentinien gegen die Schweiz. Ja, und die ist unheimlich spannend, denn kurz vor Schluss, da steht es 1:1. Wolkenlos und mit Frühwerten zwischen 17 und 10 Grad, so geht's rein in diesen Sonntag. Ja, und der zeigt sich heute wieder überall sonnig bei Temperaturen zwischen 28 und 34 Grad. Auch morgen zum Wochenstart gibt's Sonnenschein von früh bis spät und es wird noch ein bisschen heißer bis 36 Grad. Ab Dienstag kann's dann erste Gewitter geben.
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2: Eine Meldung haben wir von der A995 München, Kreuz München Süd. Bitte fahrt hier vorsichtig in beiden Richtungen zwischen Unterhaching Nord und Taufkirchen West. Da sind Menschen auf der Fahrbahn unterwegs.
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2: Ich bin Hendrik Daum. Einen schönen guten Morgen. Volkswagen-Chef Blume hat sich überraschend kritisch zu möglichen Werksschließungen geäußert. Blume sagte der Bild am Sonntag, es gebe intelligentere Lösungen, als Werke dicht zu machen. Weitere Einsparungen an Standorten könnten der bessere Weg sein. Zuletzt war darüber spekuliert worden, dass der VW-Vorstand Werke in Hannover, Zwickau, Emden und Neckarsulm schließen könnte. Nach Medienberichten gab es aber Gegenwind im Aufsichtsrat. Im unterfränkischen Kitzingen ist ein 19-Jähriger mit einem Mietwagen der Polizei davongerast und hat danach einen Unfall gebaut. Die Polizei wollte ihn stoppen, weil das Auto wohl mit falschem Namen gemietet wurde. Bei seiner Flucht krachte er erst gegen eine Leitplanke und dann in ein anderes Auto. Der 19-Jährige, sein gleichaltriger Beifahrer und die Fahrerin des anderen Autos wurden leicht verletzt. Die Polizei hat den jungen Mann vorübergehend festgenommen und ermittelt jetzt gegen ihn, unter anderem wegen Betrugs und Gefährdung des Straßenverkehrs. Wolkenlos und mit Frühwerten zwischen 17 und 10 Grad, so geht's rein in diesen Sonntag. Ja, und der zeigt sich heute wieder überall sonnig bei Temperaturen zwischen 28 und 34 Grad. Auch morgen zum Wochenstart gibt's Sonnenschein von früh bis spät und es wird noch ein bisschen heißer bis 36 Grad. Ab Dienstag kann's dann erste Gewitter geben.
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2: Eine Meldung haben wir von der A995 München-Kreuz München-Süd. Bitte fahrt hier vorsichtig in beiden Richtungen zwischen Unterhaching-Nord und Taufkirchen-West. Da sind Menschen auf der Fahrbahn unterwegs.
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2: Ich bin Moritz Einsel. Guten Morgen. Das Halbfinale bei der Fußball-WM ist komplett. Argentinien ist als letztes Team unter die besten vier vorgestoßen. Der Titelverteidiger besiegte im Viertelfinale die Schweiz mit 3:1 nach Verlängerung. Zuvor hatte bereits England die Norweger besiegt mit 2:1 nach Verlängerung. Am Mittwoch spielen damit England und Argentinien gegeneinander um den Finaleinzug. Bereits am Dienstag bestreiten Frankreich und Spanien das andere WM-Halbfinale. Im vergangenen Juni mit der extremen Hitzewelle hat es bundesweit mindestens 99 Badetote gegeben. Damit sind so viele Menschen ertrunken wie in keinem anderen Juni seit 2003. Das hat die Deutsche Lebensrettungsgesellschaft mitgeteilt. Präsidentin Vogt forderte, die eigenen Fähigkeiten realistisch einzuschätzen und auf riskante Aktionen zu verzichten. Dies betreffe vor allem Jungen und Männer, denn über 90% der Todesopfer im Juni waren männlich. Diese Aussage von Volkswagen-Chef Blume kommt überraschend, denn er hat sich kritisch über Werksschließungen geäußert. Blume sagte der Bild am Sonntag, es gebe intelligentere Lösungen, als Werke dicht zu machen. Und weitere Einsparungen an den Standorten könnten der bessere Weg sein. Der Sparplan bei VW sieht unter anderem vor, zehntausende Stellen zu streichen und die Modellflotte deutlich zu verkleinern. Nach dem Großbrand am Freitagabend im Nürnberger Süden sucht die Polizei nach Zeugen. Das Feuer war aus noch unbekannter Ursache auf dem Gelände der früheren Westernstadt Foxville Ranch ausgebrochen. Viele der leerstehenden Holzgebäude brannten nieder. Die Flammen griffen auch auf den umliegenden Wald in der Nähe des Messegeländes über. Ein Campingplatz und ein Open-Air-Konzert mussten geräumt werden. Auch heute am Sonntag geht's im ganzen Freistaat sonnig weiter bei Badeseetemperaturen zwischen 28 und 34 Grad. Auch morgen zum Wochenstart gibt's Sonnenschein von früh bis spät und es wird noch ein bisschen heißer bei bis zu 36 Grad. Am Dienstag kann's dann erste Gewitter geben.
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2: Aktuell keine Meldungen, normaler Verkehr.
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1: Ich bin Moritz Einsel. Guten Morgen. Das Halbfinale bei der Fußball-WM ist komplett. Argentinien ist als letztes Team unter die besten vier vorgestoßen. Der Titelverteidiger besiegte im Viertelfinale die Schweiz mit 3:1 nach Verlängerung. Zuvor hatte bereits England die Norweger besiegt mit 2:1 nach Verlängerung. Am Mittwoch spielen damit England und Argentinien gegeneinander um den Finaleinzug. Bereits am Dienstag bestreiten Frankreich und Spanien das andere WM-Halbfinale. Nach dem Großbrand am Freitagabend im Nürnberger Süden sucht die Polizei nach Zeugen. Das Feuer war aus noch unbekannter Ursache auf dem Gelände der früheren Westernstadt Foxville Ranch ausgebrochen. Viele der leerstehenden Holzgebäude brannten nieder. Die Flammen griffen auch auf den umliegenden Wald in der Nähe des Messegeländes über. Ein Campingplatz und ein Open-Air-Konzert mussten geräumt werden. Auch heute am Sonntag geht's im ganzen Freistaat sonnig weiter bei Badeseetemperaturen zwischen 28 und 34 Grad. Auch morgen zum Wochenstart gibt's Sonnenschein von früh bis spät und es wird noch ein bisschen heißer bei bis zu 36 Grad. Am Dienstag kann's dann erste Gewitter geben.
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1: Aktuell keine Meldungen, normaler Verkehr.
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2: Ich bin Moritz Einzel. Guten Morgen. Bei der Fußball-WM hat die Schweiz die Sensation verpasst und ist im Viertelfinale an Weltmeister Argentinien gescheitert. In Kansas City unterlagen die Eidgenossen den Argentiniern in Unterzahl mit 1:3 nach Verlängerung. Torwart Gregor Kobel von Borussia Dortmund war dennoch stolz auf sein Team.
3: Ich bin riesig stolz sogar auf die Mannschaft, auch wie wir heute wieder das ganze Turnier sowieso, dass wir es geschafft haben, bis dahin zu kommen. Dass wir so lange gekämpft haben, bis am Schluss alles versucht haben, alles hineingegeben haben.
2: Kobel bei Magenta TV. Argentinien trifft nun im Halbfinale am Mittwoch auf England. Die von Thomas Tuchel trainierten Engländer hatten zuvor in Miami Norwegen mit 2:1 nach Verlängerung besiegt. Das erste WM-Halbfinale bestreiten am Dienstag Frankreich und Europameister Spanien. Das US-Militär hat in der Nacht erneut Ziele im Iran angegriffen. Laut dem US-Regionalkommando war die Attacke eine Reaktion auf einen Angriff der iranischen Revolutionsgarden auf ein Containerschiff in der Straße von Hormuz. Ein Besatzungsmitglied wird vermisst, das Schiff ist schwer beschädigt. Im vergangenen Monat mit seiner extremen Hitzewelle sind bundesweit so viele Menschen ertrunken wie seit mehr als 20 Jahren in keinem Juni. Nach Angaben der Deutschen Lebensrettungsgesellschaft starben mindestens 99 Menschen. Die DLRG warnt, dass bei weiteren Hitzewellen erneut viele Menschen im Wasser ums Leben kommen könnten. Besonders betroffen waren Männer und junge Menschen. VW-Chef Blume will nach eigenen Angaben Werksschließungen vermeiden. Der Bild am Sonntag hat er gesagt, es gebe intelligentere Lösungen, als Werke zu schließen. Volkswagen müsse die Kosten weiter senken, habe da aber bereits deutliche Fortschritte gemacht. Der Sparplan bei VW sieht unter anderem vor, zehntausende Stellen zu streichen und die Modellflotte deutlich zu verkleinern. Auch heute am Sonntag geht's im ganzen Freistaat sonnig weiter bei Badeseetemperaturen zwischen 28 und 34 Grad. Auch morgen zum Wochenstart gibt's Sonnenschein von früh bis spät und es wird noch ein bisschen heißer bei bis zu 36 Grad. Am Dienstag kann's dann erste Gewitter geben.
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2: Aktuell keine Meldungen, normaler Verkehr.

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1: Ich bin Moritz Einzel. Guten Morgen. Bei der Fußball-WM hat die Schweiz die Sensation verpasst und ist im Viertelfinale an Weltmeister Argentinien gescheitert. In Kansas City unterlagen die Eidgenossen den Argentiniern in Unterzahl mit 1:3 nach Verlängerung. Torwart Gregor Kobel von Borussia Dortmund war dennoch stolz auf sein Team.
2: Ich bin riesig stolz sogar auf die Mannschaft, auch wie wir heute wieder das ganze Turnier sowieso, dass wir es geschafft haben, bis dahin zu kommen. Dass wir so lange gekämpft haben, bis am Schluss alles versucht haben, alles hineingegeben haben.
1: Kobel bei Magenta TV. Argentinien trifft nun im Halbfinale am Mittwoch auf England. Die von Thomas Tuchel trainierten Engländer hatten zuvor in Miami Norwegen mit 2:1 nach Verlängerung besiegt. Das erste WM-Halbfinale bestreiten am Dienstag Frankreich und Europameister Spanien. Das US-Militär hat in der Nacht erneut Ziele im Iran angegriffen. Laut dem US-Regionalkommando war die Attacke eine Reaktion auf einen Angriff der iranischen Revolutionsgarden auf ein Containerschiff in der Straße von Hormuz. Ein Besatzungsmitglied wird vermisst, das Schiff ist schwer beschädigt. Auch heute am Sonntag geht's im ganzen Freistaat sonnig weiter bei Badeseetemperaturen zwischen 28 und 34 Grad. Auch morgen zum Wochenstart gibt's Sonnenschein von früh bis spät und es wird noch ein bisschen heißer bei bis zu 36 Grad. Am Dienstag kann's dann erste Gewitter geben.
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1: Aktuell keine Meldungen, normaler Verkehr.
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1: Ich bin Moritz Einsel. Guten Morgen. Bei der Fußball-WM hat Argentinien am frühen Morgen das Halbfinale erreicht. Der Titelverteidiger besiegte im Viertelfinale die Schweiz mit 3:1 nach Verlängerung. Der Schweizer Keeper Gregor Kobel war trotz der Niederlage stolz auf sein Team.
2: Ja, ich bin riesig stolz auf die Mannschaft, auf die Einstellung, auf die Art und Weise, wie wir auf dem Platz sind. Tut mega weh, jetzt natürlich jetzt so ausscheiden.
1: Bereits zuvor gewann England gegen Norwegen 2:1 nach Verlängerung. Thomas Tuchel, der Coach der Three Lions, war zufrieden mit dem Ergebnis, aber nicht mit der Leistung.
3: We made life very, very difficult for ourselves today. The result is fantastic. We're in the last four. It's amazing, but not happy with the performance.
1: Im WM-Halbfinale am Mittwoch trifft England auf Argentinien. Schon am Dienstag spielt Frankreich gegen Spanien. Im Juni sind in Bayern so viele Menschen ertrunken wie in kaum einem anderen Bundesland. Die Deutsche Lebensrettungsgesellschaft zählte 21 Tote im Freistaat. Nur in Nordrhein-Westfalen war es noch einer mehr. Die meisten Badetoten waren der DLRG-Auswertung zufolge jung und männlich. Das US-Militär hat wieder den Iran angegriffen. Laut US-Zentralkommando sind die neuen Attacken eine Reaktion darauf, dass der Iran ein Containerschiff in der Straße von Hormuz beschossen hat. An Bord soll ein Feuer ausgebrochen sein, ein Besatzungsmitglied wird vermisst. Volkswagen-Chef Blume hat sich kritisch über Werksschließungen geäußert. Blume sagte der Bild am Sonntag, es gebe intelligentere Lösungen, als Werke dicht zu machen. Stattdessen könnten weitere Einsparungen an den Standorten der bessere Weg sein. Zuletzt war darüber spekuliert worden, dass der VW-Vorstand Werke in Hannover, Zwickau, Emden und Neckarsulm schließen könnte. Auch heute am Sonntag geht's im ganzen Freistaat sonnig weiter bei Badeseetemperaturen zwischen 28 und 34 Grad. Auch morgen zum Wochenstart gibt's Sonnenschein von früh bis spät und es wird noch ein bisschen heißer bei bis zu 36 Grad. Am Dienstag kann's dann erste Gewitter geben.
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1: Einen schönen guten Morgen, liebe Zuhörer. Vor 14 Tagen war es heiß. Geschwitzt haben wir alle miteinander. Aber so ein Wetter ist fürs Heing natürlich ideal. Und beim Thema Hai bleibe ich auch in der heutigen Sendung. Und die passende Musi dazu, die spielt uns jetzt die Bergwalder Tanzelmusi. Wir hören die Haischoberpolka und mich freut's, dass ihr eingeschaltet habt.

Ja, im Sommer wird gemäht. Heutzutage nur noch ganz, ganz vereinzelt mit der Sasen. Am schweren Traktor ist jetzt vorne ein Mähwerk und links eins und rechts eins und ruckzuck liegt das groß da und dann wird meist ziliert. Maschinelle Vorläufer beim Mähen, und ich kann mich noch erinnern, waren die Balkenmäher am Bulldog. Abgegangen haben sie dann meistens an einen Eicherbulldog befestigt. Mir fallen auch noch die Schwadenrecher ein, mit ihren großen gelben Radeln, dann die gelben Heuaufleger von der Firma John Deere und dann die Ladewing, die diese Heuaufleger ersetzt haben. Und heute, wie schon erwähnt, wird in erster Linie siliert. Zurück zum Sasenmähen, wo es ja sogar Meisterschaften gibt. Ein gleichmäßiges Rauschen ist scheinbar gewesen und am besten hat sich das Gras in aller Früh schneien lassen, wenn es nur ein bisschen nass war. Was heißt, in aller Früh? In der Nacht um 2 hat man aufstehen müssen. Die Sasen sind am Tag vorher schon hergerichtet worden. Gut dengelt, war halb gewonnen. Und mit einem speziellen Hammer hat man zuerst einmal dann die Schneidkanten geklopft, damit es ganz scharf wird. Und das Dengeln klingt auch in einem Lied an. Dingel, dongel, wasser mi, es wackelt schon der Hammerstieh. Die Almhüttensänger hören wir, begleitet von der Hartlmusi, die uns vorher den Steirerklangmarsch spielen.

Zahlreiche Jodler und Lieder handeln von der Wiesmat, wenn's Heimann so lustig war, oder z'nächst hab ich mir d'Schneider mal damisch verletzt, oder lustig hand Wiesmat-Leit. Wie man's jetzt am Anfang eines Liederpotpourris von die Hannesler-Buben hören. Ja, die zwei waren schon was Besonderes beim Singen und beim Musizieren.

Musikalisch sind wir jetzt im Werdenfelser Land blim, die Wedersteuermusikanten haben wir gehört. Über die schwere Arbeit des Heimanns in ihrer Kinderzeit schreibt Frau Dr. Hanna Walter, eine geborene Ruberti-Winklerin aus Bunschan, in ihrem Buch Dorfkindheit Folgendes. Nachts um zwei wird geweckt und kurz darauf sieht man aus den Scheunen und Höfen dunkle Gestalten kommen. An der Hüfte den Kumpf mit dem Wettstein, auf der Schulter die Sensi und einen Rechen. Und bald schon schwingt Sensi hinter Sensi durch das taufrische Gras. Und nicht selten, sagen sie, ist dazu gesungen worden. Und vielleicht ist dabei der Hori-Jodler entstanden, den wir jetzt vom Salzburger Volksliedchor hören.

die reitbaren Klarinetten, muss ich halt aufgespielt. Die Kinder haben so einen Tag, wo gemalt worden ist, ebenfalls ihre Aufgaben gehabt. Und Hanna Walter schreibt da: Pünktlich um 6:30 ziehen wir Kleinen einen Leiterwagen mit der sogenannten Suppen auf die Wiese. Der Krug mit frischem Wasser geht von Hand zu Hand und dann tauchen die Mäher ihre Löffel in eine weite Emailschüssel mit aufgeschmolzener Brotsuppen. Außerdem hat es auch noch die Smurs gegeben, den kräftigen Bauernschmarrn. Und dann ist wieder weitergemalt worden bis Mittag. Aber jetzt ganz was anderes. Mir ist dann eingefallen, dass ja in der Zeit, wo gemalt worden ist, die Schwalm schon im Stall ein Nest gebaut haben. Und drei Schwalm, diesen bayerischen hören wir jetzt von der Rheinbergmusi, vom Clemens Bammer und vom Gerhard Wildling mit der Zirch, vom Jürgen Holzer mit der Tuba und der Petra Buschinger-Stöllner mit der Harfen. Vor 30 Jahren ist dieser bayerische vom Clemens und vom Rieser Manfred erdacht das erste Mal bekannt worden. Und auch heute wird er noch gern gespielt. Ein volksmusikalischer Schlager.

Den bekannten Zillertaler Walzer haben wir von den Musikanten der Eisenkellermusik aus Südtirol gehört. Bei unserer Heuernte ist jetzt Mittagspause. Es wird gegessen. Außer am Freitag und Sonntag hat es allweil das Gleiche gegeben. Eine Schüssel voll Sauerkraut, Specknädel mit Suppen, eine Schüssel Kartoffelsalat, einen Kräner-Salat oder Gurkensalat und danach die Buttermühle. Und dann ist wieder ausgegangen auf die Wiesen, diesmal zum Hai umkehren. Am späten Nachmittag hat man dann gerollt, also das Hai in einem Abstand von einem Meter zu kleine Zeilen aufgereiht und dann kleine Häuferl draus gemacht. Daheim hat man dann auf die Nacht wieder die Sasen für den nächsten Schnitt dengelt. Und danach ist hier und da zusammengesetzt worden und vielleicht hat beim Zusammensitzen einer mit der Mundharmonika gespielt. So wie jetzt der Almheisel Hermann mit seinen Musikanten.

Der Ripfi Dreigesang hat uns jetzt noch mit dem Lied erfreut. Ja, die einen haben dann am nächsten Tag wieder neue Wiesen gemacht und die anderen haben die kleinen Heuhaufen mit der Eisengabe zum weiteren Trocknen auseinandergestrahlt. Und dann war es zum Einfahren. Man hat dicke Zeilen im Abstand von ungefähr 3 Meter zusammengerechert, sodass die Fuhrwerk durchfahren haben können. Nach dem Mittagessen ist eingeschirrt worden und das Heueinfahren ist angestanden. Und bei uns wird es jetzt Zeit, dass wir mal wieder einen Schneiderwilli zuhören. Böhmisch Blut, so heißt sein Stickel.

Das Auflegen vom Hai beschreibt Hanna Walter in ihren Erinnerungen an die Kindheit folgendermaßen. Gleich nach dem Mittagessen wird eingeschirrt. Wir Kinder klettern auf den leeren Heuwagen mit dem Ochsengespann. Auch wenn er auf der Dorfstraße nur so rattert und scheppert, es war ein Erlebnis. Und mit raschem Tempo geht dann das Heueinfahren los. Zwei kräftige Männer schieben mit großen Eisengabeln die Heuzeilen zusammen und schlagen auf. Eine Dirn kommandiert auf den Wagen, wohin man ihr das Heu hinlangen soll. Vorn auf, mit ei, hint auf. So ruft sie bald nach rechts und bald nach links. Wir Kinder, wir haben auf dem Wagen bleiben müssen und das lockere Heu fest zusammentreten. Und zwei Frauen haben links und rechts nachgerechert.

Der pleine grombohrische Fomosabel Tobias Reiser. Weiter jetzt zum Heiaufling und Hanna Walter schreibt da auf das Kommando an die Fasterin auf dem Fuder. Hopp die an, fährt einer der Knecht die Ochsen ein Stückel weiter. Er muss ihnen auch mit einer Lederklappe die unzähligen großen und kleinen Bremsen wehren, die die Tiere trotz des stinkenden Bremsenöls belästigen. Ist das Heu zu einer stattlichen Furie hoch aufgetürmt, dann wird der Wiesbaum draufgeschoben. Zuerst vorn, dann hinten und seitlich festgebunden. Und dass beim Heu ein Fahr nichts verloren geht, muss auf allen Seiten noch sauber abgeheigt werden. Und kaum ist das Futter aufgeladen, steht schon der nächste Wagen da. Ja, ein schönes Wetter hat man ausnützen müssen, bevor der Ringschirm wieder zum Aufspannen ist. Aber wenn man so aufspannt, wird der Fischbacher Kasper und der Windhofer Bäder, nämlich wenn die Sonne scheint, dann ist es ja kein Problem.

Das waren jetzt die Stiebeibuben mit der Schneiderfahrtbrücke. Und wir hören jetzt der Hanna Walter das letzte Mal zu. Es geht ums Heimfahren vom Hai. Das Heimfahren, so schreibt, so hoch droben auf dem Fuder ist herrlich. Doch weniger schön empfinde ich das Abladen im Heuboden. Da heißt es treten und treten und treten, Stunde um Stunde, nur unterbrochen durch eine kurze Stärkung. Und ist ein Wagen entleert, schwankt schon die nächste Fuhre ratternd zur Tenne herein. Vom reschen Heu, den sperrigen Stängeln und den kratzenden Disteln sind meine Beine zerstochert und bluten. Endlich ist der Abend da und mit einem Schluck kuhwarmer Milch lösche ich meinen brennenden Durst und freue mich auf den Schlaf.

So, soweit die Niederschrift von der Hanna Walter und jetzt gibt's allerhand zum Durchsung. Heute ist das 106. Gaufest vom Bayerischen Ingau-Trachtenverband in Nussdorf am Inn. Um 10 Uhr ist der Festgottesdienst und das Besondere ist dabei, dass da Nachmittag um 2 der Festzug ist. Montag, 13. ist dann Kesselfleisch essen und dann am Dienstag, den 14. ist ein Seniorennachmittag mit der Musikerbein Nussdorf und am Mittwoch, den 15. ist Nachmittag ab 4 Uhr Kinderprogramm und auf die Nacht ist ein pfundiger Volksmusikabend und die Maria Kaiser moderiert den. Dann haben wir am Donnerstag, am 16. ein Schnäuzertreffen mit Spanfaki essen. Am Freitag spielt die Blaskapelle Brasaranka ab 7. Am Samstag, den 18. Horst Nussdorf spielt auf bei Bier und Wein. Die Dettendorfer Betriebsmusik spielt und die Tollwinkelmusik, die Weißenkroner, die Seitenstraßenmusik. Und am Sonntag, den 19. ist dann Scoutierndl dran mit Handwerker und Trachtenmarkt. Allerhand los beim Gaufest in Nussdorf am Inn. Ihr findet aber das im Internet auch unter gaufest26.de. Ja, und an dem 19. war dann vom Gauverband 1 Gaufest, aber das fällt ja heuer aus, weil wir keinen Ausrichter haben. Und so ist am Tag vorher, am Samstag in Rosenheim, ein Jugendtag-Nachmittag und auf die Nacht ein großer Gauheimatabend. Und dann schauen wir noch ein bisschen weiter vieri. Auf den 5. August, da spielt im Kulturhof in der Stangass die Gruppen Max Josef. Steirische Harmonika, Geigen, Gitarre und Tuba spielen's die Vieri. Und wir sollen's heute schon durchsagen, damit's rechtzeitig die Karten kriegt. Ja, ich kenn's, ihre musikalischen Wurzeln liegen wir mittlerweile bei so vielen professionellen Gruppen in der traditionellen Volksmusik. So ist der Anderl zum Beispiel einer von die Vieri vor 15 Jahren mit den Reibers bei einem Volksmusikwettbewerb der Altbayerischen Zeitung ausgezeichnet worden. Und schon damals hat er ganz besondere eigene Stickel bastelt. Und das heißt da in der Beschreibung des Abends, selbst komponiert, leichtfüßig und charmant. So wird einer Musi angekündigt. Am 5. August und vorab könnt ihr euch Karten reservieren. Und zwar ruft die Internetseiten auf kulturhof.bayern. Und dann kommt es rein. Ja, und wem das zu lang ist, der kann am 25. Juli das Ohrenringer Dorffest besuchen. Aber das erzählt euch der Wasti nächste Woche. Und wir haben gerade gehört, am 18. in Nussdorf spielt die Tollwinkelmusi. Und da meine ich, passt es ganz gut. Wenn wir es jetzt aufspielen lassen zum Schluss der heutigen Sendung, eine pfundige Brücke hören wir, die Dauernbrücke und drauf vielleicht geht es noch ein Walzer aus, je nachdem, wie die Zeit vergeht. Ja, und die Zeit ist schnell vergangen. Ich bedanke mich beim Auerhansi vom Tonstudio Martin für die technische Betreuung. Wünsche euch noch einen schönen Sonntag und alle, die Festlichkeiten feiern, ein gutes Gelingen, dass alles passt, von hinten und vorn und links und rechts. Bleibt's mal gesund, euer Auerhansl.

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1: Ich bin Moritz Einsel. Guten Morgen. Argentinien steht bei der Fußball-WM im Halbfinale. Der Titelverteidiger hat sich im Viertelfinale gegen die Schweiz mit 3:1 nach Verlängerung durchgesetzt. Die Eidgenossen verpassten die Sensation. Torwart Gregor Kobel fand, sein Team hätte nach großem Kampf zumindest das Elfmeterschießen verdient gehabt.
2: So wie wir gekämpft haben, so wie wir innen, was wir innen gesteckt haben, fühlt sich so unfair an, dass wir dort wenigstens noch die Chance bekommen, den Penalty schiessen.
1: Zuvor gewann England gegen Norwegen 2:1 nach Verlängerung. Mit der Leistung war Coach Thomas Tuchel nicht zufrieden, betonte aber, was England gespielt habe, sei pure Mentalität gewesen, die man in Flaschen abfüllen und verkaufen könnte.
3: This is pure mentality. You can bottle it up and sell it.
1: Am Mittwoch stehen sich nun England und Argentinien im WM-Halbfinale gegenüber. Schon am Dienstag spielt Frankreich gegen Spanien. Gibt's vielleicht doch keine Werksschließungen bei Volkswagen? Konzernchef Blume hat der Bild am Sonntag gesagt, es gäbe intelligentere Lösungen, als Werke dicht zu machen. Er deutete an, dass weitere Einsparungen an Standorten der bessere Weg sein könnten. Der Sparplan bei VW sieht vor, zehntausende Stellen zu streichen und die Modellflotte deutlich zu verkleinern. Neue Eskalation im Konflikt zwischen den USA und dem Iran. Das US-Militär hat wieder iranische Stellungen angegriffen. Eine Reaktion, so heißt es, nachdem der Iran ein Containerschiff in der Straße von Hormuz beschossen hat. An Bord soll ein Feuer ausgebrochen sein. Schon vor Beginn der neuen US-Luftschläge hatten die iranischen Revolutionsgarden bekannt gegeben, dass die Straße von Hormuz bis auf Weiteres geschlossen sei. Im Juni mit seiner extremen Hitzewelle hat es bundesweit mindestens 99 Badetote gegeben. Damit sind so viele Menschen ertrunken wie in keinem anderen Juni seit 2003, teilte die Deutsche Lebensrettungsgesellschaft mit. Die meisten der Todesopfer waren jung und männlich. Heute haben wir wieder viel Sonnenschein, ein paar Quellwolken bilden sich vor allem im Osten. Die Temperaturen erreichen 25 Grad im Bayerischen Wald und bis zu 33 Grad am Main bei Aschaffenburg. Morgen wird es sonnig mit dünnen, hohen Wolken von Südwesten her. Die Temperaturen klettern auf 27 bis 35 Grad. Am Dienstag und Mittwoch wechseln sich Wolken, Sonne und einzelne Schauer und Gewitter ab. Es bleibt sehr warm bis heiß.
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4: Servus auf die Straßen. Um kurz nach 9 haben wir einmal die A12 Richtung Grenzübergang A93 Kiefersfelden. Bei der Einreise nach Bayern braucht ihr aktuell 14 Minuten länger. Dann noch die B11 Richtung Mittenwald zwischen Urfeld und Walchensee, dichter Verkehr 5 Minuten plus. Die B307 haben wir Richtung Bayerisch Zell zwischen Schliersee und Neuhaus, dichter Verkehr 10 Minuten braucht ihr da länger. Und noch die B318 Richtung Rottach-Egern zwischen Dürnbach und Gmunds, dichter Verkehr 10 Minuten seid ihr dort länger unterwegs.
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1: Mit der Blasmusik geht's jetzt weiter auf der Bayernwelle Südost. Die Musikantenstund steht auf dem Programm und da dazu darf ich alle Freunde der Blasmusik wieder recht herzlich begrüßen. Und dies auch im Namen von meinem Tonmeister. Und das ist heute wieder der Auer Hansi vom Tonstudio Martin in Reicherhall. Ja, vergangenes Wochenende hat ja das Festival Woodstock der Blasmusik stattgefunden. Ein Blasmusikfestival der Superlative. Und da schauen wir heute ein bisschen zurück, ein bisschen rein und hören uns musikalische Beiträge an aus den Jahren 2025 und 2024. Und so darf ich sagen, machen wir es auf, die heutige Musikantenstunde mit Brassaranka, Magni Fortisk, also was der Marsch.

Woodstock, der Blasmusik, ein Festivalwochenende für die Geschichtsbücher. Das 14. Woodstock, der Blasmusik, ist ja vergangenes Wochenende von 2. bis 5. Juli auf 9 Bühnen im Innviertel über die Bühne gegangen. 110.000 Leute sind gekommen an die 4 Tage. Und bei nahezu perfektem Wetter hat es ein vielseitiges Programm gegeben im Woodstock der Blasmusik bis hin zum Familiensonntag. Eine ganz bärige Sache. Ja, und musikalisch dabei waren auch die Packerburm und die Militärmusik Oberösterreich. Und die spielen uns jetzt ein Stück, das da heißt Böll, Böll, Kernöl.

Die Packerbuben haben wir gerade gehört, miteinander mit der Militärmusik Oberösterreich, Böll, Böll, Kernöler, so hat es geheißen. Ja, und das Hutztag der Blasmusik hat auch ganz klein angefangen, wenn man in die Geschichte mal ein bisschen reinschaut. Im Jahr 2004 war das Blasorchester Mach Last in St. Martin im Innkreis bei einem Probenwochenende. Zum Schluss von den Proben hat dann die Gruppe ein kleines Konzert gegeben. Ein Jahr später ist dann eine CD-Präsentation gewesen von Mach Last und der Blechhaufen in der Reithalle. Im Jahr 2006, wieder ein Jahr später, ist dann daraus schon ein dreitägiges Fest geworden. Und bis zum Jahr 2010 sind die Leute aber mehr geworden, wobei die Höchstgrenze damals an drei Tagen bei 1800 Leuten gewesen ist. Und aus dem wachsenden Interesse an der Blasmusik hat dann die Idee resultiert, ein größeres Festival zu organisieren. Und daraus ist dann 2011 das Woodstock der Blasmusik entstanden. Im Jahr 2011 ist das Festival einmal beim Baumkronenweg in Kopfing im Imkreis gewesen und seit 2012 ist das Festival in Ort im Innkreis. 2020 hat es ausfallen müssen, Pandemie, und 2029 ist es ausgefallen, weil sie im Vorfeld von dem Festival ein Unfall ereignet hat. Und nach zweijähriger Pause ist dann 2022 weitergegangen zum 10. Mal. Musikalisch geht's bei uns jetzt weiter mit Sasu Ausenick und seine Obergreiner. Hallo, kleine Maus, so heißt es dann. Und gleich drauf haben wir Viererblech, Nentei und Michel. Die zwei Solisten sind der Markus Nentwich und der Michi Reiter.

Nennt Dio Michel, so hat das Solo geheißen, das wir jetzt gerade von Viererblech gehört haben. Als Solisten der Markus Nentwich und der Michi Reiter. Ja, Vielfalt wird beim Woodstock der Blasmusik in alle Belange großgeschrieben, denn zahlreiche Aktionen und Programmpunkte sorgen für unvergessliche Momente. Das erste Highlight war heuer gleich am Donnerstag, als das neue Eingangsportal mit einer feierlichen Fanfare eröffnet worden ist. Der Manfred Hirtenlehner, der auch als Gesamtspieldirigent am Samstag auf der Bühne gestanden ist, hat die Fanfare extra zu dem Anlass komponiert und auf Nacht ist dann weitergegangen. Public Viewing, Fußballspiel Österreich und Spanien. Und obwohl die Österreicher nicht gewonnen haben, die gute Stimmung am Festival ist ungebrochen geblieben und die Leute haben gefeiert friedlich und gemeinschaftlich unter dem Woodstock-Motto Love, Peace und Blasmusik.

Schlenkerer, haben wir jetzt gerade gehört, gespielt haben. Xaver grüßt Xaver. Ja, und seit einmal beim Rückblick auf das Woodstock der Blasmusik. Von der Früh bis auf Nacht waren zahlreiche Nebenschauplätze allweil was los. Am Freitag waren Tänzerinnen von Red Bull Dance Your Style zu Gast und die haben sie eine Dance Battle geliefert. Die mobile Skoda Pop-Up-Bühne war da und hat auf die Camping- und Caravan-Plätze für Musikaufgebot gesorgt. Und der neue Hornbach-Koloss ist fleißig besucht worden. Am Burgenland-Freitag waren dann die Festivalgäste besonders im Woodstock-Stadl gefragt und haben bei Mitmachaktionen ihr Können unter Beweis stellen können. Musikalisch geht's bei uns jetzt weiter mit die Kronwildkräner mit dem Stück Hier und Jetzt.

Und bevor es bei uns weitergeht mit Alex Wurz und die Egerländer Musikanten, das Original, dürfen wir nur auf das Oberösterreich-Gesamtspiel am Samstag eingehen beim Woodstock der Blasmusik. Der Höhepunkt von dem Festival ist und bleibt das Oberösterreich-Gesamtspiel am Samstag. Denn da sind die Festivalgäste selber gefragt. Mehr als 20.000 Musikantinnen und Musikanten sind zusammengekommen, um gemeinsam zu musizieren. Ein Spektakel, das man einfach erlebt haben muss. Am Sonntag waren dann die jüngsten Festivalgäste an der Reihe. Beim Gesamtspielchen haben ungefähr 1.000 Kinder und Junggebliebene ihre Instrumente auspackt und gemeinsam 3 Medleys zum Besten geben. Und obwohl am Sonntag wieder ein bisschen ein Ring übers Festivalgelände drüber gezogen ist, haben sie die Leute nicht beirren lassen. Es ist allweil eine Gaudi gewesen und allweil was los für groß und klein. Musikalisch geht's bei uns jetzt weiter, wie schon gesagt, mit Alexander Wurz und die Egerländer. Das ist Musik, also heißt der Glanzmärchen.

Das ist Musik, so das Mädel jetzt gerade geheißen, das wir von den Egerländer Musikanten gehört haben unter der Leitung von Alex Wurz. Ja, mehr als wir 150 Bands und 1500 Musikantinnen und Musikanten aus 11 Ländern sind dabei gewesen, diesmal beim Woodstock der Blasmusik. Und die Programmvielfalt und der Facettenreichtum, das war dann schon beeindruckend. Das Musikaufgebot war heuer so umfangreich wie noch nie. 328 Stunden Programm sind komprimiert auf 4 Tage geboten worden. Und bei uns geht's wieder weiter, musikalisch. Die Festbänkler spielen auf und die spielen das Stück Unsere Reise. Unter anderem auch beim Gesamtspiel gespielt worden.

die kleine Egerländer-Besetzung ist jetzt unser nächster musikalischer Gast. EKEB All In, also heißt der kleines Mädchen. Die ist mir von der kleinen Egerländer-Besetzung jetzt hören. Da vorhin noch gerade ein Hinweis gespielt, ist auf ganze 9 Bühnen geworden beim Woodstock der Blasmusik. Die Hauptbühne, das ist eine Doppelbühne, dann hat es die Kraut- und Ruhm-Arena mit Skyliner durchgegeben, die Allerhandbühne im Größenzelt, das Almdudler Sepp Aré bei Camp Waldesruh und die mittlerweile 4 Stadeln am Gelände. Demmelbauers Tanzbohnen, Woodstock-Stadel, Tanzl- und Gstanzlstumm und ein Almstadel.

Die kleine Egerländer Besetzung haben wir jetzt als letztes gehört in einem Medley DKEB All In. Also hat es geheißen. Ja, und bevor uns die Kapelle so und so und unser Tonmeister Hansi Auer die Torturbeuker spielt, darf ich gerade noch auf eine Besonderheit hinweisen. Und zwar gibt es beim Woodstock der Blasmusik ja allweil einen Woodmaster. Und heuer war das erste Mal eine Woodmasterin an der Reihe. Die Jutta Kess, eine Frau, eine Aufgabe, eine Premiere. Und so hat das Woodstock heuer Geschichte geschrieben, weil die ehrenvolle Aufgabe von dem Woodmaster of the Year erstmals eine Frau übernommen hat. Und das war die Jutta Kess, die mit ihrer Tuba in 9 verschiedenen Formationen bei dem Woodstock der Blasmusik aufgespielt hat. Und der Woodmaster, das waren allweil schon Persönlichkeiten aus der Musikbranche. 2016 der Thomas Gansch, 2017 der Christoph Moschberger, 2018 der Andreas Martin Hofmeier, 2019 der Matthias Schorn, 2022 dann der Alexander Hurz, 2023 der Holbjerni und der Christian Wieder, 2024 der Gabor Tarkövi, 2025 die Familie Hutter, der Ernst, der Stefan, der Martin und der Julian und 2026 die Jutta Kess.

Das Alpenblick-Quintett haben wir jetzt gerade gehört, von Bayern bis nach Obergrein haben sie gespielt. Und genauso wie so und so Alpenblick-Quintett, so sind auch die Hallgrafen aus unserem Bereich dabei gewesen beim Woodstock der Blasmusik. Und bevor aber die Hallgrafen die Blernebrücker spielen, darf ich noch Veranstaltungshinweise einflechten. Und zwar lädt die Musiker bei den Ohrenring ganz, ganz herzlich ein. Am Donnerstag, den 16. Juli ab 19 Uhr zur Sommernacht der Blasmusik am Ulrichshegel. Die findet statt auf einem Feld unterhalb von der Kirche mit Blick auf Salzburg und auf den Untersberg. Die Ohrenringer Musi hat sich ein abwechslungsreiches Programm einfallen lassen mit überwiegend traditioneller Blasmusik. Mit dabei ist die Jugendkapelle, die den Anfang macht, und natürlich die Musikkapelle Ohrenring. Der Eintritt ist frei, fürs leibliche Wohl ist bestens gesorgt. Die Veranstaltung findet gerade bei trockener Witterung statt. Der Ausweichtermin wäre dann der 17. Juli. Ja, und dann darf ich noch ganz herzlich einladen zum Gaufest des bayerischen Ingaus in Nussdorf am Inn. Und da ist auch heute das große Gaufest. Und morgen geht's dann weiter mit einem Kesselfleischessen. Die Kranzhornmusi und die Junger Hinterberger spielen da. Am Dienstag, Seniorennachmittag, Musikkapelle in Nussdorf ist dabei, Auftritt der Kinder- und Jugendgruppe. Am Mittwoch gibt's dann ab 4 Uhr ein Kinderprogramm und dann einen Volksmusikabend. Moderation hat die Maria Kaiser. Am Donnerstag, 16.07. ein Schnäuzertreffen und Spanfacki essen. Spielen dort die Mooswiesner Tanzelmusi. Am Freitag, 17.07. spielt dann die Blaskapelle Promill und Brasseranka. Samstag, 18. Juli, Nussdorf spielt auf bei Bier und Weinhaus. Da die Dettendorfer Betriebsmusi 2.0 ist da, die Tollwinkelmusi, die Weißen Kräuner und die Seitenstraßenmusi. Und am 19.07. Sonntag geht's da hin ab 9 mit dem Gau Dirndl-Train und mit einem Trachten- und Handwerkermarkt. Wem es jetzt schnell gegangen ist, der kann auch nachschauen auf gaufest26.de. Und jetzt hören wir die Hallgrafen mit der Blärmebrille.

Ja, und so schnell ist vorbei. Eine Stunde mit Blasmusik, unser Rückblick auf das Woodstock der Blasmusik, das ja letztes Wochenende in Ort im Innkreis stattgefunden hat. Es wird Zeit zum Aufhören. Ausspulen lassen wir uns von der Weinviertler Mährischen mit einer Brücke im Weinberg. Wer eine Blasmusik heute hören und sehen möchte, der kann natürlich auch auf Reit und Winge fahren. 200 Jahre Musikerband Reit und Winge wird da gefeiert und das 56. Bezirksmusikfest vom Musikbund Bezirk Chiemruppertigau. Ich darf mich bei euch alle miteinander recht herzlich bedanken, dass ihr wieder dabei gewesen seid heute bei der Musikantenstunde. Ein besonders vergelt's Gott, sage ich meinem Tonmeister. Und das war heute wieder in bewährter Weise der Auer Hansi von Tonstudio Martin in Reicherhall. Ich wünsche heute alle miteinander noch einen recht schönen Sonntag und sage für Gott beieinander bis zum nächsten Mal in der Musikantenstunde. Euer Kamischosch.

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1: Ich bin Moritz Einzel. Ein Tempolimit auf deutschen Autobahnen könnte einer Studie zufolge die Zahl der Unfallopfer um bis zu 90 pro Jahr senken. Von der Björn-Steiger-Stiftung heißt es, bei einer Höchstgeschwindigkeit von 130 km/h wären es 25-30% weniger Getötete auf Bundesautobahnen. Für eine Einzelmaßnahme sei das eine beachtliche Wirkung. In den USA ist der langjährige republikanische Senator Lindsey Graham gestorben. Das gab sein Büro bekannt. Todesursache war demnach eine kurze schwere Krankheit. Graham, der 71 Jahre alt wurde, vertrat seit 2003 den US-Bundesstaat South Carolina. Er galt als erfahrener Außenpolitiker und enger Vertrauter von Präsident Trump. Gerade erst war Graham von einer Reise in die Ukraine zurückgekehrt. Das US-Militär hat seine jüngste Angriffswelle gegen den Iran beendet. Die Attacke sei ein Vergeltungsschlag für den Angriff auf ein Handelsschiff in der Straße von Hormuz gewesen, teilte das Regionalkommando mit. Demnach wurden 140 iranische Militärziele angegriffen. In Berlin wird heute Abend das Spiel des Jahres gekürt. Für den Preis sind die drei Spiele Cozy Stickerville, Dito und Mortisorti Magic Shop nominiert. Ausgezeichnet werden auch das Kinderspiel des Jahres und das Kennerspiel des Jahres für Menschen mit etwas mehr Spielerfahrung. Bei der Fußball-Weltmeisterschaft steht jetzt auch das zweite Halbfinale fest. England trifft am Mittwoch auf Titelverteidiger Argentinien. Die Engländer setzten sich gegen Norwegen mit 2:1 nach Verlängerung durch. Argentinien behielt gegen die Schweiz mit 3:1 nach Verlängerung die Oberhand. Uli Reitinger berichtet.
2: Der Pokal fürs dämlichste Ausscheiden aus dieser WM geht an die Schweiz. Das Team hatte gerade zum 1:1 Ausgleich getroffen und war drauf und dran, die Sensation zu schaffen. Da hebt Breel Embolo in der 72. Minute ab. Eine klare Schwalbe und die absolut korrekte gelb-rote Karte für den schon mit Gelb vorbelasteten ehemaligen Schalker und Gladbacher. Die Vorentscheidung für insgesamt schwache Argentinier. Sie werden es schwer haben gegen England. Mit seinem zweiten Doppelpack in Folge schießt Jude Bellingham die Three Lions gegen Norwegen eine Runde weiter.
1: Es ist jetzt kurz nach 10. Heute haben wir wieder viel Sonnenschein. Ein paar Quellwolken bilden sich vor allem im Osten. Die Temperaturen erreichen 25 Grad im Bayerischen Wald und bis zu 33 Grad am Main bei Aschaffenburg. Morgen wird es sonnig mit dünnen, hohen Wolken von Südwesten her. Die Temperaturen klettern auf 27 bis 35 Grad. Am Dienstag und Mittwoch wechseln sich Wolken, Sonne und einzelne Schauer und Gewitter ab. Es bleibt sehr warm bis heiß.
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3: Servus auf die Straßen. Um kurz nach 10, da haben wir einmal die A8 Richtung München. Zwischen Salzburg und Bad Reichenhall dichter Verkehr. 5 Minuten braucht ihr da länger. Dann von Tirol kommend bei der Einreise nach Bayern am Grenzübergang Tirol wegen der Grenzkontrollen hier 10 Minuten Wartezeit bei der Einreise. Dann die A99 in Fahrtrichtung München Süd zwischen Hohenbrunn und dem Kreuz München Süd. 1 Kilometer stockender Verkehr, 5 Minuten plus. Und wir haben noch die B11 Richtung Mittenwald zwischen Urfeld und Walchensee. Dichter Verkehr hier 5 Minuten plus.
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1: Servus, schönes Wochenende und heute am Sonntag erklingt sie wieder in all unseren Kirchen, von Ramsau bis Bernau, von Schleching bis Kirchweidach. Die Kirchenorgel, die Orgel ein Instrument und doch 1000 Stimmen. Aber viele Kinder kommen mit einer Kirchenorgel normalerweise weniger in Kontakt. Deswegen gibt's Kirchen, die extra Orgelführungen für Kinder anbieten.
2: Mitten am Altar in St. Michael steht der Spieltisch der Chororgel. Gespannt sitzen drei Schulklassen drumherum und alle Augen sind auf Rektor Pater Martin Stark und den Organisten Peter Kofler gerichtet. Gelesen und gehört wird die Geschichte im Palast der Königin oder Wenn der Wind Musik macht von Sabine Skudlik. Und da sind nicht nur zum Beispiel rennende Hühner zu hören, sondern auch majestätische Begegnungen. Einmal eintauchen in das, was über 1000 Pfeifen können, sagt Organist Peter Kofler.
3: Die Geschichte ist so gestrickt, dass eben verschiedene Instrumente vorkommen. So merken die Kinder, dass die Orgel wirklich ein Orchester ist. Dann erleben sie Kirche, sie erleben den Raum hier, sie sehen die Orgeln direkt und da nehmen sie schon unglaublich viel mit. Und das ist eigentlich unser Ziel auch.
2: Und die Vorführung kommt an. Mucksmäuschenstill waren die Drittklässler gesessen und sind am Schluss alle begeistert.
4: Mir hat am besten gefallen die Geschichte,
5: dass die Musik so gut zur Geschichte gepasst hat.
6: Die Musik, als die zwei Kinder in die Kammer gegangen sind, ist dann auch so tief und so spannend geworden ist.
7: Und dass man da Knöpfe drückt und dann kommt ein anderes Instrument, das ist voll faszinierend und überraschend.
2: Über eine Orgelführung neues Publikum begeistern, dafür liest Kirchenrektor Martin Stark gerne auch mehrmals hintereinander vor.
8: Unglaublich schön, so viele Kinder hier in der Kirche zu haben, die die Kirche vielleicht auch von einer anderen Seite entdecken. Spannend, und ich finde das ein großartiges Format.
2: So eine Orgelführung, vielleicht auch etwas für die eigene Kirche vor Ort. Maria Ertl, katholische Redaktion.
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2: Ich bin Moritz Einzel. Ein Tempolimit auf deutschen Autobahnen könnte einer Studie zufolge die Zahl der Unfallopfer um bis zu 90 pro Jahr senken. Von der Björn-Steiger-Stiftung heißt es, bei einer Höchstgeschwindigkeit von 130 km/h wären es 25-30% weniger Getötete auf Bundesautobahnen. Für eine Einzelmaßnahme sei das eine beachtliche Wirkung. In den USA ist der langjährige republikanische Senator Lindsey Graham gestorben. Das gab sein Büro bekannt. Todesursache war demnach eine kurze schwere Krankheit. Graham, der 71 Jahre alt wurde, vertrat seit 2003 den US-Bundesstaat South Carolina. Er galt als erfahrener Außenpolitiker und enger Vertrauter von Präsident Trump. Gerade erst war Graham von einer Reise in die Ukraine zurückgekehrt. Das US-Militär hat seine jüngste Angriffswelle gegen den Iran beendet. Die Attacke sei ein Vergeltungsschlag für den Angriff auf ein Handelsschiff in der Straße von Hormuz gewesen, teilte das Regionalkommando mit. Demnach wurden 140 iranische Militärziele angegriffen. Bei der Fußball-Weltmeisterschaft steht jetzt auch das zweite Halbfinale fest. England trifft am Mittwoch auf Titelverteidiger Argentinien. Die Engländer setzten sich gegen Norwegen mit 2:1 nach Verlängerung durch. Argentinien behielt gegen die Schweiz mit 3:1 nach Verlängerung die Oberhand. Uli Reitinger berichtet.
3: Der Pokal fürs dämlichste Ausscheiden aus dieser WM geht an die Schweiz. Das Team hatte gerade zum 1:1 Ausgleich getroffen und war drauf und dran, die Sensation zu schaffen. Da hebt Breel Embolo in der 72. Minute ab. Eine klare Schwalbe und die absolut korrekte gelb-rote Karte für den schon mit Gelb vorbelasteten ehemaligen Schalker und Gladbacher. Die Vorentscheidung für insgesamt schwache Argentinier. Sie werden es schwer haben gegen England. Mit seinem zweiten Doppelpack in Folge schießt Jude Bellingham die Three Lions gegen Norwegen eine Runde weiter.
2: Heute haben wir wieder viel Sonnenschein. Ein paar Quellwolken bilden sich vor allem im Osten. Die Temperaturen erreichen 25 Grad im Bayerischen Wald und bis zu 33 Grad am Main bei Aschaffenburg. Morgen wird es sonnig mit dünnen, hohen Wolken von Südwesten her. Die Temperaturen klettern auf 27-35 Grad. Am Dienstag und Mittwoch wechseln sich Wolken, Sonne und einzelne Schauer und Gewitter ab. Es bleibt sehr warm bis heiß.
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4: Servus auf die Straßen. Um kurz nach 10 haben wir einmal die A8 Richtung München. Zwischen Salzburg und Bad Reichenhall dichter Verkehr. 5 Minuten braucht ihr da länger. Dann von Tirol kommend bei der Einreise nach Bayern am Grenzübergang Tirol wegen der Grenzkontrollen hier 10 Minuten Wartezeit bei der Einreise. Dann die A99 in Fahrtrichtung München Süd zwischen Hohenbrunn und dem Kreuz München Süd. 1 Kilometer stockender Verkehr, 5 Minuten plus. Und wir haben noch die B11 Richtung Mittenwald zwischen Urfeld und Walchensee. Dichter Verkehr hier 5 Minuten plus.
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2: Und seit gestern geht ein Beben durch die Fußballwelt. Da wird ein US-Stürmer wegen einer roten Karte gesperrt. Doch Donald Trump ruft einfach beim FIFA-Präsidenten an und plötzlich wird die Strafe zur Bewährung ausgesetzt. Markus.
3: Ja, ganz milde ausgedrückt ist das eine regelrechte Sauerei, die Sache. Ja. Ich meine, ja, das Regelwerk lässt so eine Bewährung grundsätzlich zu, aber dass ein Präsident eines Landes hier in dieser Art und Weise Einfluss auf den Fußball nimmt, das geht meiner Meinung nach überhaupt nicht.
2: In Bernau, da gibt es ein neues Sozialkaufhaus, wo gespendete Waren zum kleinen Preis angeboten werden. Und das bietet gleich mehrere Vorteile. Sachen werden länger genutzt, also gut für die Nachhaltigkeit. Dann können dort Bedürftige alles Mögliche einkaufen, von Spielsachen über Kleidung bis hin zu Möbeln. Und noch etwas ganz Besonderes bietet das neue Sozialkaufhaus, und zwar für die 6 Mitarbeiter. Einen Ort, an dem sie dazugehören können. Denn die Beschäftigten haben es im Leben oft schwer gehabt. Michael Jahn von der Diakonie Rosenheim.
4: Also was man mit dem Begriff Teilhabe einfach mitmachen dürfen, eine Aufgabe haben, im Grund haben, rauszugehen.
2: Ja, und auch unser Bundeskanzler wertet den Gipfel als Erfolg und geht dabei vor allem auf den Schlusssatz von Donald Trump ein.
5: In seinem Schlussstatement kam der Satz vor, there is a feeling of love in the air. Also das ist ein Schlusssatz, mit dem man, glaube ich, einen solchen NATO-Gipfel gut abschließen kann.
2: Oh la la, das sind ja ganz neue Töne. Also wenn schon ein Gefühl der Liebe in der Luft liegt, vielleicht wird es ja doch wieder was zwischen den Amis und uns Europäern. Auch am Chiemsee ja immer wieder Thema, die Stechmückenbekämpfung. Wie wirken sich denn diese Mittel auf das Ökosystem aus?
6: Es wird dann immer relativ schnell der Einsatz von Mückenbekämpfungsmitteln gefordert. Hier gibt's das Mittel BTI. Das ist allerdings eine sehr umstrittene Sache, weil ich töte hier sehr, sehr viele Tiere. Es wirkt bei allen 2500 Mückenarten und ist natürlich ein massiver Eingriff ins Ökosystem.
2: Heinz Balkner aus Siegsdorf. Hier ist die Bayernwelle, Thorsten Just. Schönen guten Morgen.
7: Guten Morgen, da ist der Balkner, Heinz.
2: Servus, Heinz. Das ging aber schnell, Heinz.
7: Ja, ich bin extra beim Radio geguckt.
2: Seit Wochen wahrscheinlich, oder? Oder wann ging die Anmeldung bei uns rein?
7: Seit Wochen, Hucki, da.
2: Okay. Oh Gott, mal, das finde ich ja super.
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2: Ich bin Moritz Einzel. Im Juni sind in Bayern so viele Menschen ertrunken wie in kaum einem anderen Bundesland. Die Deutsche Lebensrettungsgesellschaft zählte 21 Tote im Freistaat. Nur in Nordrhein-Westfalen war es noch einer mehr. Bundesweit gab es im Juni mindestens 99 Badetote. Die meisten waren der DLRG-Auswertung zufolge junge Leute. Der Großteil aller Ertrunkenen bundesweit war männlich. DLRG-Präsidentin Vogt forderte, die eigenen Fähigkeiten realistisch einzuschätzen und auf riskante Aktionen zu verzichten. Die US-Armee hat nach eigenen Angaben mehr als 140 militärische Ziele im Iran angegriffen, darunter Raketen- und Drohnenstellungen sowie Depots für Munition. Vom US-Regionalkommando hieß es, das sei eine Reaktion darauf, dass der Iran vorher ein Frachtschiff in der Straße von Hormuz attackiert habe. Die iranischen Revolutionsgarden behaupteten, nur Warnschüsse abgegeben zu haben. Die Landkreise in Deutschland fordern, dass in Trockenphasen kein Wasser für private Schwimmbäder genutzt werden darf. Der Präsident des Landkreistages Brötel begründete dies mit stärkeren Hitze- und Trockenphasen wegen des Klimawandels. Private Komfortverbräuche wie Pools müssten hinterfragt werden, so Brötel in der Neuen Osnabrücker Zeitung. Nach der Erdbebenkatastrophe in Venezuela haben die Behörden angekündigt, provisorische Unterkünfte für die Betroffenen zu bauen. Dort sollen Familien untergebracht werden, während der Wiederaufbau voranschreitet. Fast 18.000 Menschen haben bei dem Doppelbeben vom 24. Juni ihr Zuhause verloren. Bislang wurden mehr als 4.300 Todesopfer gezählt. Tennisprofi Alexander Zverev steht erstmals im Finale von Wimbledon. Der Hamburger trifft heute Nachmittag auf den Weltranglistenersten Jannik Sinner aus Italien. Thomas Bleskin blickt voraus.
3: Mit einem Sieg wäre Zverev der erste deutsche Wimbledon-Champion seit Michael Stich 1991. Im Halbfinale hatte er sich souverän in drei Sätzen gegen den Briten Arthur Ferry durchgesetzt. Jannik Sinner besiegte anschließend Novak Djokovic ebenfalls glatt in drei Sätzen. Für Zverev wäre es nach seinem Triumph bei den French Open vor gut einem Monat bereits der zweite Grand-Slam-Titel in diesem Jahr.
2: Es ist jetzt kurz nach 11. Heute haben wir wieder viel Sonnenschein, ein paar Quellwolken bilden sich vor allem im Osten. Die Temperaturen erreichen 25 Grad im Bayerischen Wald und bis zu 33 Grad am Main bei Aschaffenburg. Morgen wird es sonnig mit dünnen hohen Wolken von Südwesten her. Die Temperaturen klettern auf 27 bis 35 Grad. Am Dienstag und Mittwoch wechseln sich Wolken, Sonne und einzelne Schauer und Gewitter ab. Es bleibt sehr warm bis heiß.
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4: Servus auf die Straßen, um kurz nach 11, da mal einmal die A8 Richtung Salzburg. Zwischen dem Kreuz München Süd und dem Offerlinger Forst, 1 Kilometer Stau, hier 5 Minuten plus. Dann haben wir die A8 Richtung München, zwischen Salzburg und Neukirchen, dichter Verkehr, 5 Minuten plus. Dann haben wir die A8 Richtung München, zwischen Holzkirchen und dem Kreuz München Süd, 6 Kilometer stockender Verkehr, eine Viertelstunde plus. Bei der Einreise nach Bayern am Grenzübergang Kiefersfelden braucht ihr aktuell 20 Minuten wegen der Grenzkontrollen länger. Dann die A95 Richtung Garmisch-Partenkirchen zwischen Penzberg-Iffeldorf und Murnau-Kochel, 2 Kilometer Stau, hier eine Viertelstunde plus. Die A99 in Fahrtrichtung München Süd zwischen Hohenbrunn und dem Kreuz München Süd, 4 Kilometer Stau, rechnet da mal mit gut 10 Minuten mehr. Die B11 fahren wir Richtung Mittenwald zwischen Urfeld und Walchensee, dichter Verkehr 5 Minuten plus. Und noch die B318 Richtung Rottach-Egern zwischen Warngau und Kreuzstraße, dichter Verkehr 5 Minuten, macht das hier aktuell extra.
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0: das Wochenende auf der Bayernwelle. Servus, ich bin Markus Zartner und in Bernau gibt's ein neues Sozialkaufhaus, wo gespendete Waren zum kleinen Preis angeboten werden. Und das bietet gleich mehrere Vorteile. Sachen werden länger genutzt, also gut für die Nachhaltigkeit. Dann können dort Bedürftige alles Mögliche einkaufen, von Spielsachen über Kleidung bis hin zu Möbeln. Und noch etwas ganz Besonderes bietet das neue Sozialkaufhaus, und zwar für die 6 Mitarbeiter, einen Ort, an dem sie einfach dazugehören können, denn die Beschäftigten haben es im Leben oft schwer gehabt. Michael Jahn von der Diakonie Rosenheim.
1: Also was man mit dem Begriff Teilhabe einfach mitmachen dürfen, eine Aufgabe haben, im Grund haben, rauszugehen, es ist für der Arbeit hat und nicht gesundheitlich eingeschränkt ist, ganz normal und selbstverständlich. Wir wissen es nicht mehr zu schätzen, aber für unser Klientel ist es Gold wert.
0: Und das Ganze hat ihm ja auch noch ein bisschen detaillierter erzählt.
1: Wenn zum Beispiel mal eine Maßnahme ausläuft, aus welchem Grund auch immer, dann fließen Tränen, weil die Leute wirklich sehr gerne zu uns kommen, sich teilweise mit Schmerzen reinschleppen. Hauptsache, sie sind unter Menschen, haben hier Ansprache, haben Unterstützung, ein Dach über dem Kopf, im Winter eine Heizung, einen heißen Kaffee, Kleinigkeiten, die man oft gar nicht zu schätzen weiß. Aber für andere Menschen in der Gesellschaft ist das extrem wichtig.
0: Einfach ein rundum gelungenes Projekt, finde ich. Der Anlauf ist übrigens gelungen und die Resonanz war bisher überragend, wie mir Michael Jahn außerdem erzählt hat. Am Freitag ist das neue Sozialkaufhaus in der Chiemseestraße in Bernau offiziell eingeweiht worden. Und wer was kaufen oder spenden will, geöffnet hat es montags bis freitags von 11 bis 17 Uhr. Schönen Sonntag.

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2: Ich bin Moritz Einzel. Im Juni sind in Bayern so viele Menschen ertrunken wie in kaum einem anderen Bundesland. Die Deutsche Lebensrettungsgesellschaft zählte 21 Tote im Freistaat, nur in Nordrhein-Westfalen war es noch einer mehr. Bundesweit gab es im Juni mindestens 99 Badetote. Die meisten waren der DLRG-Auswertung zufolge junge Leute. Der Großteil aller Ertrunkenen bundesweit war männlich. DLRG-Präsidentin Vogt forderte, die eigenen Fähigkeiten realistisch einzuschätzen und auf riskante Aktionen zu verzichten. Die US-Armee hat nach eigenen Angaben mehr als 140 militärische Ziele im Iran angegriffen, darunter Raketen- und Drohnenstellungen sowie Depots für Munition. Vom US-Regionalkommando hieß es, das sei eine Reaktion darauf, dass der Iran vorher ein Frachtschiff in der Straße von Hormuz attackiert habe. Die iranischen Revolutionsgarden behaupteten, nur Warnschüsse abgegeben zu haben. Die Landkreise in Deutschland fordern, dass in Trockenphasen kein Wasser für private Schwimmbäder genutzt werden darf. Der Präsident des Landkreistages Brötel begründete dies mit stärkeren Hitze- und Trockenphasen wegen des Klimawandels. Private Komfortverbräuche wie Pools müssten hinterfragt werden, so Brötel in der Neuen Osnabrücker Zeitung. Tennisprofi Alexander Zverev steht erstmals im Finale von Wimbledon. Der Hamburger trifft heute Nachmittag auf den Weltranglisten-Ersten Jannik Sinner aus Italien. Thomas Bleskin blickt voraus.
3: Mit einem Sieg wäre Zverev der erste deutsche Wimbledon-Champion seit Michael Stich 1991. Im Halbfinale hatte er sich souverän in drei Sätzen gegen den Briten Arthur Ferry durchgesetzt. Jannik Sinner besiegte anschließend Novak Djokovic ebenfalls glatt in drei Sätzen. Für Zverev wäre es nach seinem Triumph bei den French Open vor gut einem Monat bereits der zweite Grand-Slam-Titel in diesem Jahr.
2: Heute haben wir wieder viel Sonnenschein, ein paar Quellwolken bilden sich vor allem im Osten. Die Temperaturen erreichen 25 Grad im Bayerischen Wald und bis zu 33 Grad am Main bei Aschaffenburg. Morgen wird es sonnig mit dünnen hohen Wolken von Südwesten her. Die Temperaturen klettern auf 27 bis 35 Grad. Am Dienstag und Mittwoch wechseln sich Wolken, Sonne und einzelne Schauer und Gewitter ab. Es bleibt sehr warm bis heiß.
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4: Servus auf die Straßen, um kurz nach 11, da mal einmal die A8 Richtung Salzburg. Zwischen dem Kreuz München Süd und dem Offerlinger Forst, 1 Kilometer Stau, hier 5 Minuten plus. Dann haben wir die A8 Richtung München, zwischen Salzburg und Neukirchen, dichter Verkehr, 5 Minuten plus. Dann haben wir die A8 Richtung München, zwischen Holzkirchen und dem Kreuz München Süd, 6 Kilometer stockender Verkehr, eine Viertelstunde plus. Bei der Einreise nach Bayern am Grenzübergang Kiefersfelden braucht ihr aktuell 20 Minuten wegen der Grenzkontrollen länger. Dann die A95 Richtung Garmisch-Partenkirchen zwischen Penzberg-Iffeldorf und Murnau-Kochel, 2 Kilometer Stau, hier eine Viertelstunde plus. Die A99 in Fahrtrichtung München Süd zwischen Hohenbrunn und dem Kreuz München Süd, 4 Kilometer Stau, rechnet da mal mit gut 10 Minuten mehr. Die B11 haben wir Richtung Mittenwald zwischen Urfeld und Walchensee, dichter Verkehr 5 Minuten plus. Und noch die B318 Richtung Grottach-Egern zwischen Warngau und Kreuzstraße, dichter Verkehr 5 Minuten, macht das hier aktuell extra.
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2: Einer der besten Düfte ist der von Sommerregen. Wenn es lange warm war und dann der Regen einsetzt, dann riecht's so gut. Aber wonach riecht's da eigentlich? Nach Petrichor. So heißt der Duft, der entsteht, wenn Feuchtigkeit auf den trockenen, warmen Boden trifft. Und der entsteht unter anderem durch Bakterien, dieser Geruch. Die sind ja überall, auch in unserem Boden. Und wenn es warm und vor allem

0: trocken ist, dann fahren die ihren Stoffwechsel zurück und arbeiten quasi nicht oder zumindest fast nicht. Aber sobald es anfängt zu regnen, geht's los und die Mikroorganismen geben eine chemische Substanz ab und die riecht erdig. Und zu diesem erdigen Geruch kommt dann noch eine Art Ausdünstung von Pflanzen. Die bilden nämlich, wenn es längere Zeit trocken ist, einen öligen Film auf ihren Blättern. Und sobald der Regen auf die Blätter prasselt, werden diese Öle aufgewirbelt, vermischen sich noch mit dem Zeug der Bakterien und zusammen ergibt das dann den typischen Geruch von Sommerregen.
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2: Allweil ein bisschen gescheiter.

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2: Ich bin Moritz Einzel. Der Iran hat nach eigenen Angaben US-Militärbasen in mehreren Golfstaaten und in Jordanien angegriffen. Zuvor hatten die USA bereits das dritte Mal binnen einer Woche Ziele im Iran bombardiert. Auslöser war ein iranischer Angriff auf ein Containerschiff in der Straße von Hormuz. Aus Teheran, Arne Bentsch.
3: Als Reaktion haben die iranischen Revolutionsgarden nach eigenen Angaben erneut die Straße von Hormuz als gesperrt erklärt. Dies hatte sich bereits im Krieg als mächtiges Druckmittel für die iranische Führung erwiesen. Vermittlerstaaten in der Region sind unterdessen bemüht, die Kriegsparteien wieder auf den diplomatischen Weg zu führen.
2: Die Waldbrandgefahr ist aktuell auch in Deutschland hoch. Die Feuerwehren fordern jetzt mehr Investitionen in Fahrzeuge und Technik, um noch besser gegen Feuer in Wäldern und im Gelände gewappnet zu sein. Der Präsident des Feuerwehrverbandes Banse sagte, man laufe noch immer hinterher. Insbesondere Spezialfahrzeuge könne man mehr gebrauchen. Im Juni mit seiner extremen Hitzewelle sind bundesweit so viele Menschen ertrunken wie seit mehr als 20 Jahren nicht mehr. Nach Angaben der Deutschen Lebensrettungsgesellschaft starben mindestens 99 Menschen. Besonders betroffen waren Männer und junge Menschen. Die DLRG ruft dazu auf, Gefahren im Wasser nicht zu unterschätzen und riskante Aktionen zu vermeiden. Der prominente republikanische US-Senator Lindsey Graham ist tot. In einer Erklärung seines Büros hieß es, der Vertraute von US-Präsident Trump sei im Alter von 71 Jahren nach kurzer und plötzlicher Krankheit gestorben. Der aus South Carolina stammende Graham war unter anderem häufiger Gast auf der Münchner Sicherheitskonferenz. Argentinien steht bei der Fußball-WM im Halbfinale. Der Titelverteidiger um Superstar Lionel Messi hat am frühen Morgen die Schweiz mit 3:1 nach Verlängerung besiegt. Zuvor hatte England gegen Norwegen 2:1 nach Verlängerung gewonnen. Somit bestreiten England und Argentinien am Mittwoch das zweite WM-Halbfinale. Bereits am Dienstag treffen Frankreich und Europameister Spanien aufeinander. Es ist jetzt 11:45. Viel Sonnenschein begleitet uns durch diesen Sonntag. Ein paar Quellwolken bilden sich vor allem im Osten. Die Höchstwerte erreichen 25 Grad im Bayerischen Wald und bis zu 33 Grad am Main bei Aschaffenburg. Im Osten entstehen vorübergehend harmlose Quellwolken. Morgen wird es sonnig mit dünnen, hohen Wolken. Die Temperaturen klettern auf 27 bis 35 Grad. Am Dienstag und Mittwoch wechseln sich Wolken, Sonne und einzelne Schauer und Gewitter ab. Es bleibt sehr warm bis heiß.
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4: Servus auf die Straßen, 11:45. Da haben wir einmal die A8 Richtung Salzburg zwischen dem Kreuz München Süd und dem Opferlinger Forst. 2 Kilometer stockender Verkehr, 5 Minuten plus. Die A8 in Richtung Salzburg zwischen Holzkirchen und Irschenberg, 6 Kilometer stockender Verkehr, hier 10 Minuten plus. Dann haben wir die A8 in Richtung München zwischen Salzburg und Anger, 5 Kilometer Stau, hier eine Viertelstunde plus. Dann die A8 in Richtung München zwischen Holzkirchen und dem Kreuz München Süd, 12 Kilometer stockender Verkehr, hier halbe Stunde plus. Dann die A12 Interlautobahn bei der Einreise nach Bayern am Grenzübergang Kiefersfelden. Wartezeit wegen der Grenzkontrolle hier aktuell gut eine halbe Stunde. Dann die A95 in Richtung Garmisch-Partenkirchen zwischen Penzberg-Iffeldorf und Sindelsdorf. 1 Kilometer Stau, eine Viertelstunde seid ihr da länger unterwegs. Dann die A95 in Richtung Garmisch-Partenkirchen zwischen Eschenloh und dem Übergang zur B2. Dichter Verkehr 10 Minuten plus. Die A99 in Fahrtrichtung München zwischen Hohenbrunn und dem Kreuz München Süd. 4 Kilometer Stau, 10 Minuten plus. Die A99 in Fahrtrichtung Nürnberg zwischen Haar und Kirchheim bei München, 3 Kilometer stockender Verkehr, 10 Minuten plus. Dann die B11 Richtung Wolfratshausen zwischen Walchensee und Urfeld, dichter Verkehr, 10 Minuten plus. Dann die B11 Richtung Mittenwald zwischen Urfeld und Walchensee, dichter Verkehr, 5 Minuten plus. Die B23 Richtung Garmisch-Partenkirchen zwischen Greinau und Garmisch-Partenkirchen, dichter Verkehr, 5 Minuten plus. Dann die B305 Richtung Berchtesgaden zwischen Unterjettenberg und Ramsau, dichter Verkehr, 10 Minuten plus. Dann die B318 Richtung Grottach-Egern zwischen Warngau und Munz, dichter Verkehr, Viertelstunde plus. Und noch die B318 Richtung Holzkirchen zwischen Dürnbach und Kreuzstraße, dichter Verkehr. 5 Minuten braucht ihr dort aktuell länger.

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9: 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Ab jetzt.
10: Der Kot des Wombats hat eine besondere Form. Wenn der Nahrungsbrei den Weg durch den Verdauungstrakt genommen hat, ist der Kot würfelförmig. Man vermutet, dass diese Form dazu dient, dass er nicht von exponierten Stellen herunterrollt. Für Brettspiele ist er nicht geeignet.
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2: Ich bin Moritz Einzel. Der Iran hat nach eigenen Angaben US-Militärbasen in mehreren Golfstaaten und in Jordanien angegriffen. Zuvor hatten die USA bereits das dritte Mal binnen einer Woche Ziele im Iran bombardiert. Auslöser war ein iranischer Angriff auf ein Containerschiff in der Straße von Hormuz. Aus Teheran, Arne Bentsch.
3: Als Reaktion haben die iranischen Revolutionsgarden nach eigenen Angaben erneut die Straße von Hormuz als gesperrt erklärt. Dies hatte sich bereits im Krieg als mächtiges Druckmittel für die iranische Führung erwiesen. Vermittlerstaaten in der Region sind unterdessen bemüht, die Kriegsparteien wieder auf den diplomatischen Weg zu führen.
2: Die Waldbrandgefahr ist aktuell auch in Deutschland hoch. Die Feuerwehren fordern jetzt mehr Investitionen in Fahrzeuge und Technik, um noch besser gegen Feuer in Wäldern und im Gelände gewappnet zu sein. Der Präsident des Feuerwehrverbandes Banse sagte, man laufe noch immer hinterher. Insbesondere Spezialfahrzeuge könne man mehr gebrauchen. Im Juni mit seiner extremen Hitzewelle sind bundesweit so viele Menschen ertrunken wie seit mehr als 20 Jahren nicht mehr. Nach Angaben der Deutschen Lebensrettungsgesellschaft starben mindestens 99 Menschen. Besonders betroffen waren Männer und junge Menschen. Die DLRG ruft dazu auf, Gefahren im Wasser nicht zu unterschätzen und riskante Aktionen zu vermeiden. Argentinien steht bei der Fußball-WM im Halbfinale. Der Titelverteidiger um Superstar Lionel Messi hat am frühen Morgen die Schweiz mit 3:1 nach Verlängerung besiegt. Zuvor hatte England gegen Norwegen 2:1 nach Verlängerung gewonnen. Somit bestreiten England und Argentinien am Mittwoch das zweite WM-Halbfinale. Bereits am Dienstag treffen Frankreich und Europameister Spanien aufeinander. Viel Sonnenschein begleitet uns durch diesen Sonntag. Ein paar Quellwolken bilden sich vor allem im Osten. Die Höchstwerte erreichen 25 Grad im Bayerischen Wald und bis zu 33 Grad am Main bei Aschaffenburg. Im Osten entstehen vorübergehend harmlose Quellwolken. Morgen wird es sonnig mit dünnen, hohen Wolken. Die Temperaturen klettern auf 27 bis 35 Grad. Am Dienstag und Mittwoch wechseln sich Wolken, Sonne und einzelne Schauer und Gewitter ab. Es bleibt sehr warm bis heiß.
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4: Servus auf die Straßen um kurz nach 12. Da haben wir einmal die A8 Richtung Salzburg zwischen dem Kreuz München Süd und dem Opferlinger Forst. 2 Kilometer stockender Verkehr, 5 Minuten plus. Die A8 in Richtung Salzburg zwischen Holzkirchen und Irschenberg. 6 Kilometer stockender Verkehr, hier 10 Minuten plus. Dann haben wir die A8 in Richtung München zwischen Salzburg und Anger. 5 Kilometer Stau, hier eine Viertelstunde plus. Dann die A8 in Richtung München zwischen Holzkirchen und dem Kreuz München Süd. 12 Kilometer stockender Verkehr, hier halbe Stunde plus. Dann die A12 Interlautobahn bei der Einreise nach Bayern am Grenzübergang Kiefersfelden. Wartezeit wegen der Grenzkontrolle hier aktuell gut eine halbe Stunde. Dann die A95 in Richtung Garmisch-Partenkirchen zwischen Penzberg-Iffeldorf und Sindelsdorf. 1 Kilometer Stau, eine Viertelstunde seid ihr da länger unterwegs. Dann die A95 in Richtung Garmisch-Partenkirchen zwischen Eschenloh und dem Übergang zur B2. Dichter Verkehr 10 Minuten plus. Die A99 in Fahrtrichtung München zwischen Hohenbrunn und dem Kreuz München Süd. 4 Kilometer Stau, 10 Minuten plus. Die A99 in Fahrtrichtung Nürnberg zwischen Haar und Kirchheim bei München. 3 Kilometer stockender Verkehr, 10 Minuten plus. Dann die B11 Richtung Wolfratshausen zwischen Walchensee und Urfeld. Dichter Verkehr, 10 Minuten plus. Dann die B11 Richtung Mittenwald zwischen Urfeld und Walchensee. Dichter Verkehr, 5 Minuten plus. Die B23 Richtung Garmisch-Partenkirchen zwischen Greinau und Garmisch-Partenkirchen. Dichter Verkehr, 5 Minuten plus. Dann die B305 Richtung Berchtesgaden zwischen Unterjettenberg und Ramsau, dichter Verkehr 10 Minuten plus. Dann die B318 Richtung Grottach-Egern zwischen Warngau und Munz, dichter Verkehr Viertelstunde plus. Und noch die B318 Richtung Holzkirchen zwischen Dürnbach und Kreuzstraße, dichter Verkehr 5 Minuten braucht ihr dort aktuell länger.
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2: Ich bin Moritz Einzel. Die notorische Unpünktlichkeit der Bahn nervt viele. Schuld daran ist unter anderem das vernachlässigte Schienennetz. Bundesverkehrsminister Schnieder sieht aber auch den Bahnkonzern selbst in der Pflicht. Dieser müsse seine eigenen Abläufe optimieren, so der CDU-Politiker. Tanja Wagner berichtet.
3: Allein Investitionen machen die Bahn nicht pünktlicher. Der Konzern muss auch intern schneller werden, sagt Schnieder. Wenn etwa die Zeit knapp wird, einen Zug zu reinigen, weil dieser Verspätung hatte, dann müsse auf die Schnelle der Personaleinsatz verstärkt werden, um ihn wieder pünktlich auf die Schiene zu schicken. Im Juni waren gerade mal noch die Hälfte der Fernzüge pünktlich. Und es sei illusorisch zu glauben, dass die Bahnwelt in 2 Jahren wieder in Ordnung sei, so Schnieder. Fortschritte werde es erst nach und nach geben.
2: Im Ringen um die Zukunft des Autobauers Volkswagen lotet VW-Chef Blume Alternativen zu Werksschließungen aus. Der Bild am Sonntag hat Blume gesagt, es gebe intelligentere Lösungen, als Werke dicht zu machen. Ein Sparprogramm zeige bereits Wirkung. Die Fabrikkosten habe man 2025 um durchschnittlich 20% verbessert. Bei VW könnten angeblich weltweit bis zu 100.000 Stellen wegfallen. Die Waldbrandgefahr in Deutschland nimmt weiter zu. Vor diesem Hintergrund hat der Präsident des Deutschen Feuerwehrverbandes BANSE gefordert, dass die Feuerwehren bessere Ausstattung bekommen. Es brauche Investitionen in Fahrzeuge und Technik, um für Brände im Wald und im Gelände besser gewappnet zu sein. BANSE sprach sich auch dafür aus, mehr Löschflugzeuge in Mitteleuropa zu stationieren. Tragödie am Berg Kreuzeck in Garmisch-Partenkirchen. Dort ist ein Gleitschirmflieger abgestürzt und gestorben. Trotz sofortiger Wiederbelebungsmaßnahmen erlag der 56-Jährige gestern Nachmittag noch an der Absturzstelle seinen Verletzungen, wie die Polizei mitteilte. Der Gleitschirm wird untersucht, die Kripo ermittelt. Tennisprofi Alexander Zverev spielt heute ab 17 Uhr um den Wimbledon-Titel. Im Endspiel trifft Zverev auf den Weltranglistenersten Jannik Sinner aus Italien. Die vergangenen 9 Duelle mit Sinner hat Zverev verloren, dank des French Open-Triumphs Anfang Juni aber neues Selbstbewusstsein gewonnen. Zverev kann sich zum ersten deutschen Sieger im Männereinzel von Wimbledon seit Michael Stich 1991 küren. Es ist jetzt kurz nach 1. Viel Sonnenschein begleitet uns durch diesen Sonntag. Ein paar Quellwolken bilden sich vor allem im Osten. Die Höchstwerte erreichen 25 Grad im Bayerischen Wald und bis zu 33 Grad am Main bei Aschaffenburg. Im Osten entstehen vorübergehend harmlose Quellwolken. Morgen wird es sonnig mit dünnen, hohen Wolken. Die Temperaturen klettern auf 27 bis 35 Grad. Am Dienstag und Mittwoch wechseln sich Wolken, Sonne und einzelne Schauer und Gewitter ab. Es bleibt sehr warm bis heiß.
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4: Servus auf die Straßen, um kurz nach 1, da haben wir einmal die A8 Richtung Salzburg. Zwischen dem Hoferlinger Forst und Irschenberg 8 Kilometer stockender Verkehr, 10 Minuten plus. Dann haben wir die A8 Richtung München, zwischen Salzburg und Neukirchen 6 Kilometer stockender Verkehr, Viertelstunde plus. Dann die A8 Richtung München, zwischen Holzkirchen und dem Kreuz München Süd 11 Kilometer stockender Verkehr, halbe Stunde hier plus. Dann auf der A12 Interlautobahn bei der Einreise nach Bayern am Grenzübergang Kiefersfelden aufgrund der Grenzkontrollen halbe Stunde seid ihr dort länger unterwegs. Im weiteren Verlauf dann auf der A93 in Fahrtrichtung Großenheim zwischen Oberadorf und dem Inntal-Dreieck 2 Kilometer stockender Verkehr 5 Minuten plus. In der Gegenrichtung A93 in Fahrtrichtung Kufstein zwischen Inntal-Dreieck und Reichenhardt 4 Kilometer stockender Verkehr 10 Minuten plus. Dann die A95 in Richtung Garmisch-Partenkirchen zwischen Murnau-Kochel und Eschenlohe 2 Kilometer Stau, halbe Stunde plus. Dann die A99 in Fahrtrichtung Nürnberg zwischen Hohenbrunn und Kirchheim bei München 7 Kilometer Stau, das macht eine Viertelstunde extra. Dann haben wir die B11 Richtung Wolfratshausen zwischen Walchensee und Urfeld, dichter Verkehr 10 Minuten plus. Dann die B20 Richtung Burghausen zwischen Friedolfing und Dittmoning, dichter Verkehr 10 Minuten plus. Und die B318 Richtung Grottach-Egern zwischen Warngau und Kreuzstraße, dichter Verkehr hier 6 Minuten plus.
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2: Ich bin Moritz Einzel. Die notorische Unpünktlichkeit der Bahn nervt viele. Schuld daran ist unter anderem das vernachlässigte Schienennetz. Bundesverkehrsminister Schnieder sieht aber auch den Bahnkonzern selbst in der Pflicht. Dieser müsse seine eigenen Abläufe optimieren, so der CDU-Politiker. Tanja Wagner berichtet.
3: Allein Investitionen machen die Bahn nicht pünktlicher. Der Konzern muss auch intern schneller werden, sagt Schnieder. Wenn etwa die Zeit knapp wird, einen Zug zu reinigen, weil dieser Verspätung hatte, dann müsse auf die Schnelle der Personaleinsatz verstärkt werden, um ihn wieder pünktlich auf die Schiene zu schicken. Im Juni waren gerade mal noch die Hälfte der Fernzüge pünktlich. Und es sei illusorisch zu glauben, dass die Bahnwelt in 2 Jahren wieder in Ordnung sei, so Schnieder. Fortschritte werde es erst nach und nach geben.
2: Im Ringen um die Zukunft des Autobauers Volkswagen lotet VW-Chef Blume Alternativen zu Werksschließungen aus. Der Bild am Sonntag hat Blume gesagt, es gebe intelligentere Lösungen, als Werke dicht zu machen. Ein Sparprogramm zeige bereits Wirkung. Die Fabrikkosten habe man 2025 um durchschnittlich 20% verbessert. Bei VW könnten angeblich weltweit bis zu 100.000 Stellen wegfallen. Tragödie am Berg Kreuzeck in Garmisch-Partenkirchen. Dort ist ein Gleitschirmflieger abgestürzt und gestorben. Trotz sofortiger Wiederbelebungsmaßnahmen erlag der 56-Jährige gestern Nachmittag noch an der Absturzstelle seinen Verletzungen, wie die Polizei mitteilte. Der Gleitschirm wird untersucht, die Kripo ermittelt. Tennisprofi Alexander Zverev spielt heute ab 17 Uhr um den Wimbledon-Titel. Im Endspiel trifft Zverev auf den Weltranglisten-Ersten Jannik Sinner aus Italien. Die vergangenen 9 Duelle mit Sinner hat Zverev verloren, dank des French Open-Triumphs Anfang Juni aber neues Selbstbewusstsein gewonnen. Zverev kann sich zum ersten deutschen Sieger im Männereinzel von Wimbledon seit Michael Stich 1991 küren. Viel Sonnenschein begleitet uns durch diesen Sonntag. Ein paar Quellwolken bilden sich vor allem im Osten. Die Höchstwerte erreichen 25 Grad im Bayerischen Wald und bis zu 33 Grad am Main bei Aschaffenburg. Im Osten entstehen vorübergehend harmlose Quellwolken. Morgen wird es sonnig mit dünnen, hohen Wolken. Die Temperaturen klettern auf 27 bis 35 Grad. Am Dienstag und Mittwoch wechseln sich Wolken, Sonne und einzelne Schauer und Gewitter ab. Es bleibt sehr warm bis heiß.
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4: Hallo auf die Straßen. A7 Ulm Richtung Füssenreute zwischen Nesselwang und Grenztunnel Füssen. 2 Kilometer Stau, eine halbe Stunde plus. A8 Salzburg Richtung München zwischen Weyern und Kreuz München Süd. 13 Kilometer Stau, auch hier dauert es eine halbe Stunde länger. Und A9 München Richtung Nürnberg zwischen Neuburg an der Donau und Denkendorf. 10 Kilometer Stau, 40 Minuten plus. Gute Fahrt.
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2: Ich bin Dominik Schweiger. Die Waldbrandgefahr in Deutschland ist wieder recht hoch. Die Feuerwehren fordern jetzt mehr Investitionen in Fahrzeuge und Technik, um noch besser gegen Feuer in Wäldern und im Gelände gewappnet zu sein. Der Chef des Feuerwehrverbandes Banse sagte, man laufe immer noch hinterher. Besonders Spezialfahrzeuge könne man mehr gebrauchen. Im Juni mit seiner extremen Hitzewelle sind bundesweit so viele Menschen ertrunken wie seit mehr als 20 Jahren nicht mehr. Nach Angaben der Deutschen Lebensrettungsgesellschaft starben mindestens 99 Menschen. Besonders betroffen waren Männer und junge Menschen. Die DLRG ruft dazu auf, Gefahren im Wasser nicht zu unterschätzen und riskante Aktionen zu vermeiden. Der prominente und republikanische US-Senator Lindsey Graham ist tot. In einer Erklärung seines Büros hieß es, der Vertraute von US-Präsident Trump sei im Alter von 71 Jahren nach kurzer und plötzlicher Krankheit gestorben. Der aus South Carolina stammende Graham war unter anderem häufiger Gast auf der Münchner Sicherheitskonferenz. Er setzte sich sehr für die Unterstützung der Ukraine ein und hatte das kriegsgebeutelte Land gerade erst besucht. Ein Tempolimit auf deutschen Autobahnen könnte einer Studie zufolge die Zahl der Unfallopfer um bis zu 90 pro Jahr senken. Von der Björn-Steiger-Stiftung heißt es, bei einer Höchstgeschwindigkeit von 130 km/h wären es 25-30% weniger Getötete auf Bundesautobahnen. Für eine Einzelmaßnahme sei das eine beachtliche Wirkung. Bei der Fußball-WM stehen alle Halbfinalisten mittlerweile fest. Am frühen Morgen hat Titelverteidiger Argentinien das abschließende Viertelfinale gegen die Schweiz mit 3:1 nach Verlängerung gewonnen. Moritz Einzel berichtet.
3: Was für ein bitteres Aus für die Schweizer, bei denen Breel Embolo nach einer Schwalbe mit Gelb-Rot vom Platz musste. Kurz vorher erst war den Schweizern verdient der Ausgleich gelungen. In Unterzahl aber war Argentinien natürlich zu stark. In der Verlängerung gelang erst Julian Alvarez ein Traumtor und am Schluss fiel auch noch das 3:1. Zuvor hatte England gegen Norwegen 2:1 nach Verlängerung gewonnen. Damit trifft im WM-Halbfinale am Mittwoch England auf Argentinien. Schon am Dienstag spielt Frankreich gegen Spanien.
2: Es ist jetzt 2:00. Es ist wieder richtig sonnig in Bayern. Ein paar Quellwolken bilden sich vor allem im Osten. Die Höchstwerte erreichen 25 Grad im Bayerischen Wald und bis zu 33 Grad am Main bei Aschaffenburg. Morgen wird sonnig mit dünnen hohen Wolken. Die Temperaturen klettern auf 27 bis 35 Grad. Am Dienstag und Mittwoch wechseln sich Wolken, Sonne und einzelne Schauer und Gewitter ab. Es bleibt sehr warm bis heiß.
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4: Hallo auf die Straßen. A7 Ulm Richtung Füssenreute zwischen Nesselwang und Grenztunnel Füssen. 2 Kilometer Stau, eine halbe Stunde plus. A8 Salzburg Richtung München zwischen Weihern und Kreuz München Süd. 13 Kilometer Stau, auch hier dauert es eine halbe Stunde länger. Und A9 München Richtung Nürnberg zwischen Neuburg an der Donau und Denkendorf. 10 Kilometer Stau, 40 Minuten plus. Gute Fahrt.

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2: Ich bin Dominik Schweiger. Die Waldbrandgefahr in Deutschland ist wieder recht hoch. Die Feuerwehren fordern jetzt mehr Investitionen in Fahrzeuge und Technik, um noch besser gegen Feuer in Wäldern und im Gelände gewappnet zu sein. Der Chef des Feuerwehrverbandes Banse sagte, man laufe immer noch hinterher. Besonders Spezialfahrzeuge könne man mehr gebrauchen. Im Juni mit seiner extremen Hitzewelle sind bundesweit so viele Menschen ertrunken wie seit mehr als 20 Jahren nicht mehr. Nach Angaben der Deutschen Lebensrettungsgesellschaft starben mindestens 99 Menschen. Besonders betroffen waren Männer und junge Menschen. Die DLRG ruft dazu auf, Gefahren im Wasser nicht zu unterschätzen und riskante Aktionen zu vermeiden. Es ist wieder richtig sonnig in Bayern. Ein paar Quellwolken bilden sich vor allem im Osten. Die Höchstwerte erreichen 25 Grad im Bayerischen Wald und bis zu 33 Grad am Main bei Aschaffenburg. Morgen wird sonnig mit dünnen hohen Wolken. Die Temperaturen klettern auf 27 bis 35 Grad. Am Dienstag und Mittwoch wechseln sich Wolken, Sonne und einzelne Schauer und Gewitter ab. Es bleibt sehr warm bis heiß.
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3: Hallo auf die Straßen. A7 Ulm Richtung Füssenreute zwischen Nesselwang und Grenztunnel Füssen. 2 Kilometer Stau, eine halbe Stunde plus. A8 Salzburg Richtung München zwischen Weyern und Kreuz München Süd. 13 Kilometer Stau, auch hier dauert es eine halbe Stunde länger. Und A9 München Richtung Nürnberg zwischen Neuburg an der Donau und Denkendorf. 10 Kilometer Stau, 40 Minuten plus. Gute Fahrt.

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1: So, heute haben wir ein G wie Gstoremore. Aber jetzt zwickt diese Schwachheit. Ich bin ganz ehrlich, ich habe viel Mundartwörter schon gehört in meinem Leben, aber Gstoremore ist nicht dabei. Aber weil das so ein wunderbares Dialektwort ist, wollen wir halt mal drüber reden, was das eigentlich ist. Und natürlich dürft ihr erst einmal ihr eure Ideen da lassen. Gstoremore, nach was klingt denn das?
2: Gstore, das kennen wir, das ist bergzgonnerisch. Soll sich nicht deppert ausstehen. Und der Mori kommt vielleicht der Mo sein, der Martin heißt Mori. Der Mori kommt der Mo sein.
3: Ich wohne jetzt schon seit über 40 Jahren in Oberbayern, aber ich weiß es nicht, was es ist.
4: Gstoremore. Klump?
5: Was zum Essen. Keine Ahnung.
1: Naja, also die Idee mit irgendwas zum Essen funktioniert ja oft in Bayern, aber in dem Fall nicht. Gstoremore ist was anderes. Und was? Lösen wir es auf mit unserer Bayernwelle Mundart-Expertin, der Maria Haslinger aus dem Ruperti-Winkel.
6: Ein Gstoremore, das ist, wenn man ein Zimmer einricht und hat keine Hand dazu und hat alles durcheinander, das nicht zusammenpasst, ist ein Gstoremore. Oder einer kann sich anlegen dermaßen, ein sicheres Gstoremore, wenn keine Schürze oder Jacken oder Hosen nicht oder das Gewand nicht zusammenpasst, heißt es einfach, hat der ein Gstoremore beieinander oder nicht zusammengerammt ist, der Haushalt nicht in Ordnung ist.
1: Also,

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2: Ich bin Dominik Schweiger. Für viele Alleinerziehende könnte es künftig weniger Unterstützung vom Staat geben. Die Bundesregierung will den Unterhaltsvorschuss nur noch bis zum 15. statt wie bisher bis zum 18. Geburtstag eines Kindes zahlen. Das hat Familienministerin Prien angekündigt. Im Gegenzug sollen Elternteile, die keinen Unterhalt zahlen, härter bestraft werden. Unter anderem damit, dass ihnen der Führerschein entzogen werden kann. Bei uns steigt die Waldbrandgefahr immer weiter. Für Teile Deutschlands rechnet der Deutsche Wetterdienst heute mit der höchsten Warnstufe. Vor dem Hintergrund wollen die Feuerwehren, dass mehr in ihre Ausrüstung investiert wird, vor allem zur Bekämpfung von Wald- und Flächenbränden. Der Chef des Feuerwehrverbands Banse fordert zum Beispiel entsprechende Spezialfahrzeuge und Löschflugzeuge. Volkswagen will sich massiv umbauen. Das bedeutet, zehntausende Stellen könnten beim Autobauer wegfallen, ganze Standorte sind in Gefahr. Konzernchef Blume versucht jetzt Hoffnung zu verbreiten. Es gäbe intelligentere Lösungen als Werke zu schließen, hatte der Bild am Sonntag gesagt. Mehr von Tanja Wagner.
3: Blume beruft sich auf ein laufendes Sparprogramm bei VW. Allein dadurch hätten die Fabrikkosten um durchschnittlich 20% verbessert werden können. Allerdings war der VW-Chef berichten zufolge gerade im Aufsichtsrat mit einem weiteren Sparprogramm gescheitert. Der Betriebsrat hatte Blume bis Freitag ein Ultimatum gestellt. Er sollte der Belegschaft reinen Wein über die Pläne einschenken, die bisher nur aus den Medien bekannt sind.
2: Ein 9 Jahre alter Junge hat in Nürnberg einen Einbrecher in die Flucht geschlagen und das eher unfreiwillig. Der Grundschüler war einem klingelnden Handy ins Obergeschoss gefolgt und überraschte dort den Täter im Schlafzimmer seiner Eltern. Der Junge lief sofort zu einer Nachbarin und alarmierte die Polizei. Der Einbrecher flüchtete ohne Beute. Die Kriminalpolizei sucht jetzt nach Zeugen. Tennisstar Alexander Zverev könnte heute seinen zweiten Grand-Slam-Titel holen. Im Finale in Wimbledon spielt er gegen den Weltranglisten-Ersten und Titelverteidiger Jannik Sinner. Sinner gilt bei Experten als Zverevs Angstgegner. Die letzten 9 Duelle konnte alle der Italiener für sich entscheiden. Es ist jetzt 3:15. Es ist wieder richtig sonnig in Bayern. Ein paar Quellwolken bilden sich vor allem im Osten. Die Höchstwerte erreichen 25 Grad im Bayerischen Wald und bis zu 33 Grad am Main bei Aschaffenburg. Morgen wird sonnig mit dünnen hohen Wolken. Die Temperaturen klettern auf 27 bis 35 Grad. Am Dienstag und Mittwoch wechseln sich Wolken, Sonne und einzelne Schauer und Gewitter ab. Es bleibt sehr warm bis heiß.
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4: Hallo auf die Straßen. A8 München Richtung Salzburg. Zwischen Rohrdorf und Bernau am Chiemsee. 11 Kilometer Stau, eine Dreiviertelstunde dauert es hier gerade länger. A8 Salzburg Richtung München. Zwischen Bayern und Kreuz München Süd. 13 Kilometer Stau, 20 Minuten plus. Und A9 München Richtung Nürnberg. Zwischen Neuburg an der Donau und Ingolstadt Süd. 4 Kilometer Stau, 20 Minuten plus. Gute Fahrt.
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2: Ich bin Dominik Schweiger. Für viele Alleinerziehende könnte es künftig weniger Unterstützung vom Staat geben. Die Bundesregierung will den Unterhaltsvorschuss nur noch bis zum 15. statt wie bisher bis zum 18. Geburtstag eines Kindes zahlen. Das hat Familienministerin Prien angekündigt. Im Gegenzug sollen Elternteile, die keinen Unterhalt zahlen, härter bestraft werden. Unter anderem damit, dass ihnen der Führerschein entzogen werden kann. Ein 9 Jahre alter Junge hat in Nürnberg einen Einbrecher in die Flucht geschlagen und das eher unfreiwillig. Der Grundschüler war einem klingelnden Handy ins Obergeschoss gefolgt und überraschte dort den Täter im Schlafzimmer seiner Eltern. Der Junge lief sofort zu einer Nachbarin und alarmierte die Polizei. Der Einbrecher flüchtete ohne Beute. Die Kriminalpolizei sucht jetzt nach Zeugen. Es ist wieder richtig sonnig in Bayern. Ein paar Quellwolken bilden sich vor allem im Osten. Die Höchstwerte erreichen 25 Grad im Bayerischen Wald und bis zu 33 Grad am Main bei Aschaffenburg. Morgen wird sonnig mit dünnen hohen Wolken. Die Temperaturen klettern auf 27 bis 35 Grad. Am Dienstag und Mittwoch wechseln sich Wolken, Sonne und einzelne Schauer und Gewitter ab. Es bleibt sehr warm bis heiß.
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3: Hallo auf die Straßen. A8 München Richtung Salzburg. Zwischen Rohrdorf und Bernau am Chiemsee. 11 Kilometer Stau, eine Dreiviertelstunde dauert es hier gerade länger. A8 Salzburg Richtung München. Zwischen Bayern und Kreuz München Süd. 13 Kilometer Stau, 20 Minuten plus. Und A9 München Richtung Nürnberg. Zwischen Neuburg an der Donau und Ingolstadt Süd. 4 Kilometer Stau, 20 Minuten plus. Gute Fahrt.
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2: Ich bin Dominik Schweiger. Die Bundesregierung will beim Unterhaltsvorschuss sparen. Künftig soll der Staat ausbleibende Unterhaltszahlungen nur noch bis zum 16. statt wie bisher zum 18. Geburtstag eines Kindes übernehmen. Das hat Familienministerin Prien angekündigt. Wer seiner Unterhaltspflicht nicht nachkommt, soll im Gegenzug mit strengeren Strafen rechnen. Möglich wäre unter anderem, dass der Führerschein entzogen wird. Der Verband kommunaler Unternehmen will strengere Regeln in puncto Wasserverbrauch. Angesichts von Klimawandel, Trockenheit und sinkenden Grundwasservorkommen sollen künftig weniger Ausnahmen ohne Genehmigung möglich sein. Zu diesen sogenannten genehmigungsfreien Nutzungen gehören unter anderem das Gießen im Garten oder die Wassernutzung auf Bauernhöfen. Seit über 20 Jahren sind in einem Juni nicht mehr so viele Menschen beim Baden gestorben wie dieses Jahr. Laut DLRG sind bundesweit mindestens 99 Menschen beim Schwimmen ums Leben gekommen. Von einem tragischen Start in die Badesaison ist die Rede. Jonas Mikolajczak berichtet.
3: 90% der Badetoten im Juni waren Männer, die meisten davon nicht älter als 30 Jahre. Laut DLRG überschätzen junge Männer oft ihre eigenen Fähigkeiten und bringen sich selbst in Gefahr. Häufig sind es unerwartete Strömungen, Temperaturunterschiede, schlechte Schwimmfähigkeiten und Sprünge in zu flache Gewässer, die zum Ertrinken führen. Die DLRG rät deshalb dringend, im besten Fall nicht allein schwimmen gehen und bitte nur bewachte Badestellen nutzen.
2: Tragödie am Berg Kreuzeck in Garmisch-Partenkirchen. Dort ist ein Gleitschirmflieger abgestürzt und gestorben. Trotz sofortiger Wiederbelebungsmaßnahmen erlag der 56-Jährige gestern Nachmittag noch an der Absturzstelle seinen Verletzungen, wie die Polizei mitteilte. Der Gleitschirm wird momentan untersucht. Alexander Zverev hat heute die Chance auf seinen zweiten Grand-Slam-Titel. Im Wimbledon-Finale trifft der deutsche Tennisprofi auf den Weltranglisten-Ersten und Titelverteidiger Jannik Sinner. Der Italiener gilt als Zverevs Angstgegner. Die vergangenen 9 Duelle gingen allesamt an Sinner. Es ist jetzt kurz nach 4. Jetzt lösen sich auch die letzten Wolken langsam auf. Auf einen klaren Abend folgt dann eine sternenklare Nacht. Die Temperaturen gehen runter auf 17 bis 9 Grad. Morgen gibt's dann wieder Sonne satt. Im Lauf des Tages ziehen von Südwesten her ein paar dünne, hohe Wolken durch. Die Höchstwerte 27 bis 35 Grad. Am Dienstag geht's dann im Süden mit etwas Regen los. Abseits davon gibt's Sonne und Wolkenmix. Ab Mittwoch wird's dann aber auch schon wieder überall sonnig.
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4: Halle auf die Straßen, A8 München Richtung Salzburg. Zwischen Rohrdorf und Fraßdorf 6 Kilometer Stau, eine halbe Stunde dauert es hier gerade länger. Und B471 Garching Richtung Fürstenfeldbruck. Zwischen Oberschleißheim und Karlsfeld 2 Kilometer Stau, 20 Minuten plus. Gute Fahrt!
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2: Ich bin Dominik Schweiger. Die Bundesregierung will beim Unterhaltsvorschuss sparen. Künftig soll der Staat ausbleibende Unterhaltszahlungen nur noch bis zum 16. statt wie bisher zum 18. Geburtstag eines Kindes übernehmen. Das hat Familienministerin Prien angekündigt. Wer seiner Unterhaltspflicht nicht nachkommt, soll im Gegenzug mit strengeren Strafen rechnen. Möglich wäre unter anderem, dass der Führerschein entzogen wird. Tragödie am Berg Kreuzeck in Garmisch-Partenkirchen. Dort ist ein Gleitschirmflieger abgestürzt und gestorben. Trotz sofortiger Wiederbelebungsmaßnahmen erlag der 56-Jährige gestern Nachmittag noch an der Absturzstelle seinen Verletzungen, wie die Polizei mitteilte. Der Gleitschirm wird momentan untersucht. Jetzt lösen sich auch die letzten Wolken langsam auf. Auf einen klaren Abend folgt dann eine sternenklare Nacht. Die Temperaturen gehen runter auf 17 bis 9 Grad. Morgen gibt's dann wieder Sonne satt. Im Lauf des Tages ziehen von Südwesten her ein paar dünne, hohe Wolken durch. Die Höchstwerte 27 bis 35 Grad. Am Dienstag geht's dann im Süden mit etwas Regen los. Abseits davon gibt's Sonne und Wolkenmix. Ab Mittwoch wird's dann aber auch schon wieder überall sonnig.
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3: Halle auf die Straßen, A8 München Richtung Salzburg. Zwischen Rohrdorf und Fraßdorf 6 Kilometer Stau, eine halbe Stunde dauert es hier gerade länger. Und B471 Garching Richtung Fürstenfeldbruck. Zwischen Oberschleißheim und Karlsfeld 2 Kilometer Stau, 20 Minuten plus. Gute Fahrt!
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2: Ich bin Dominik Schweiger. Volkswagen will sich massiv umbauen. Das bedeutet, zehntausende Stellen könnten beim Autobauer wegfallen, ganze Standorte sind in Gefahr. Konzernchef Blume versucht jetzt Hoffnung zu verbreiten. Es gäbe intelligentere Lösungen als Werke zu schließen, hatte der Bild am Sonntag gesagt. Mehr von Tanja Wagner.
3: Blume beruft sich auf ein laufendes Sparprogramm bei VW. Allein dadurch hätten die Fabrikkosten um durchschnittlich 20% verbessert werden können. Allerdings war der VW-Chef berichten zufolge gerade im Aufsichtsrat mit einem weiteren Sparprogramm gescheitert. Der Betriebsrat hatte Blume bis Freitag ein Ultimatum gestellt. Er sollte der Belegschaft reinen Wein über die Pläne einschenken, die bisher nur aus den Medien bekannt sind.
2: Für viele Alleinerziehende könnte es künftig weniger Unterstützung vom Staat geben. Die Bundesregierung will den Unterhaltsvorschuss nur noch bis zum 15. statt wie bisher bis zum 18. Geburtstag eines Kindes zahlen. Das hat Familienministerin Prien angekündigt. Im Gegenzug sollen Elternteile, die keinen Unterhalt zahlen, härter bestraft werden. Unter anderem damit, dass ihnen der Führerschein entzogen werden kann. Bei uns steigt die Waldbrandgefahr immer weiter. Für Teile Deutschlands rechnet der Deutsche Wetterdienst heute mit der höchsten Warnstufe. Vor dem Hintergrund wollen die Feuerwehren, dass mehr in ihre Ausrüstung investiert wird. Vor allem zur Bekämpfung von Wald- und Flächenbränden. Der Chef des Feuerwehrverbands Banse fordert zum Beispiel entsprechende Spezialfahrzeuge und Löschflugzeuge. Ein Tempolimit auf deutschen Autobahnen könnte einer Studie zufolge die Zahl der Unfallopfer um bis zu 90 pro Jahr senken. Von der Björn-Steiger-Stiftung heißt es, bei einer Höchstgeschwindigkeit von 130 km/h wären es 25-30% weniger Getötete auf Bundesautobahnen. Für eine Einzelmaßnahme sei das eine beachtliche Wirkung. Tennisstar Alexander Zverev könnte heute seinen zweiten Grand-Slam-Titel holen. Im Finale in Wimbledon spielt er gegen den Weltranglisten-Ersten und Titelverteidiger Jannik Sinner. Sinner gilt bei Experten als Zverevs Angstgegner. Die letzten 9 Duelle konnte alle der Italiener für sich entscheiden. Es ist jetzt 5:15. Jetzt lösen sich auch die letzten Wolken langsam auf. Auf einen klaren Abend folgt dann eine sternenklare Nacht. Die Temperaturen gehen runter auf 17 bis 9 Grad. Morgen gibt's dann wieder Sonne satt. Im Lauf des Tages ziehen von Südwesten her ein paar dünne, hohe Wolken durch. Die Höchstwerte 27 bis 35 Grad. Am Dienstag geht's dann im Süden mit etwas Regen los. Abseits davon gibt's Sonne und Wolkenmix. Ab Mittwoch wird's dann aber auch schon wieder überall sonnig.
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2: Hallo an alle unterwegs. Wir schauen auf die A8 München Richtung Salzburg. Zwischen Rohrdorf und Fraßdorf aktuell 5 Kilometer Stau. Hier kommen gut 15 Minuten Fahrzeit obendrauf. Das gleiche in der Gegenrichtung in Richtung München auf der A8 zwischen Bayern und dem Kreuz München Süd. Hier 13 Kilometer Stau. Die A9 München Richtung Nürnberg zwischen Neuburg an der Donau und Denkendorf. 13 Kilometer stockender Verkehr, macht ebenfalls einen Plus von gut 15 Minuten. Und 40 Minuten länger braucht es momentan auf der A99 München Süd Richtung München Nord zwischen Hohenbrunn und dem Kreuz München Ost. Hier staut sich's auf 6 Kilometer Länge. Wo es geht, eine gute und vor allem sichere Fahrt.
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2: Ich bin Dominik Schweiger. Volkswagen will sich massiv umbauen. Das bedeutet, zehntausende Stellen könnten beim Autobauer wegfallen, ganze Standorte sind in Gefahr. Konzernchef Blume versucht jetzt Hoffnung zu verbreiten. Es gäbe intelligentere Lösungen als Werke zu schließen, hatte der Bild am Sonntag gesagt. Mehr von Tanja Wagner.
3: Blume beruft sich auf ein laufendes Sparprogramm bei VW. Allein dadurch hätten die Fabrikkosten um durchschnittlich 20% verbessert werden können. Allerdings war der VW-Chef berichten zufolge gerade im Aufsichtsrat mit einem weiteren Sparprogramm gescheitert. Der Betriebsrat hatte Blume bis Freitag ein Ultimatum gestellt. Er sollte der Belegschaft reinen Wein über die Pläne einschenken, die bisher nur aus den Medien bekannt sind.
2: Für viele Alleinerziehende könnte es künftig weniger Unterstützung vom Staat geben. Die Bundesregierung will den Unterhaltsvorschuss nur noch bis zum 15. statt wie bisher bis zum 18. Geburtstag eines Kindes zahlen. Das hat Familienministerin Prien angekündigt. Im Gegenzug sollen Elternteile, die keinen Unterhalt zahlen, härter bestraft werden. Unter anderem damit, dass ihnen der Führerschein entzogen werden kann. Jetzt lösen sich auch die letzten Wolken langsam auf. Auf einen klaren Abend folgt dann eine sternenklare Nacht. Die Temperaturen gehen runter auf 17 bis 9 Grad. Morgen gibt's dann wieder Sonne satt. Im Lauf des Tages ziehen von Südwesten her ein paar dünne hohe Wolken durch. Die Höchstwerte 27 bis 35 Grad. Am Dienstag geht's dann im Süden mit etwas Regen los. Abseits davon gibt's Sonne und Wolkenmix. Ab Mittwoch wird's dann aber auch schon wieder überall sonnig.
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2: Hallo an alle unterwegs. Wir schauen auf die A8 München Richtung Salzburg. Zwischen Rohrdorf und Fraßdorf aktuell 5 Kilometer Stau. Hier kommen gut 15 Minuten Fahrzeit obendrauf. Das gleiche in der Gegenrichtung in Richtung München auf der A8 zwischen Bayern und dem Kreuz München Süd. Hier 13 Kilometer Stau. Die A9 München Richtung Nürnberg zwischen Neuburg an der Donau und Denkendorf. 13 Kilometer stockender Verkehr, macht ebenfalls einen Plus von gut 15 Minuten. Und 40 Minuten länger braucht es momentan auf der A99 München Süd Richtung München Nord zwischen Hohenbrunn und dem Kreuz München Ost. Hier staut sich's auf 6 Kilometern Länge. Wo es geht, eine gute und vor allem sichere Fahrt.
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2: Ich bin Dominik Schweiger. Der Verband kommunaler Unternehmen will strengere Regeln in puncto Wasserverbrauch. Hintergrund sind der Klimawandel, häufigere Trockenperioden und knapper werdende Grundwasservorräte. Thomas Bleskin berichtet.
3: Der Verband verlangt, genehmigungsfreie Wasserentnahmen auch im privaten Bereich möglichst einzuschränken und alle Entnahmen digital zu erfassen. Die öffentliche Wasserversorgung müsse bei Engpässen Vorrang haben. Außerdem brauche es einen besseren Schutz des Grundwassers vor Schadstoffen. Eine vom Verband in Auftrag gegebene Umfrage zeigt, die meisten Menschen achten nach eigenen Angaben bereits auf ihren Wasserverbrauch.
2: Bundespräsident Steinmeier hat das Reformpaket der Bundesregierung begrüßt. Im ZDF-Sommerinterview sagte er, mit den Beschlüssen sei die politische Blockade überwunden worden. Das allein reiche aber nicht aus. Entscheidend sei, dass die Reformen auch für mehr Wirtschaftswachstum sorgten. Nur dann könne die Politik neues Vertrauen gewinnen. Auch Arbeitgeber und Gewerkschaften rief Steinmeier auf, den Reformkurs zu unterstützen. Die Bundesregierung will beim Unterhaltsvorschuss sparen. Künftig soll der Staat ausbleibende Unterhaltszahlungen nur noch bis zum 16. statt wie bisher zum 18. Geburtstag eines Kindes übernehmen. Das hat Familienministerin Prien angekündigt. Wer seiner Unterhaltspflicht nicht nachkommt, soll im Gegenzug mit strengeren Strafen rechnen. Möglich wäre unter anderem, dass der Führerschein entzogen wird. Die Hitzewelle im Juni hat bundesweit so viele Badetote gefordert wie seit mehr als 20 Jahren nicht. Nach Angaben der Deutschen Lebensrettungsgesellschaft ertranken mindestens 99 Menschen. Die DLRG warnt, dass bei weiteren Hitzewellen erneut viele Menschen ums Leben kommen könnten. Sie ruft dazu auf, Gefahren im Wasser nicht zu unterschätzen und auf riskante Aktionen zu verzichten. Ein 9 Jahre alter Junge hat in Nürnberg einen Einbrecher in die Flucht geschlagen und das eher unfreiwillig. Der Grundschüler war einem klingelnden Handy ins Obergeschoss gefolgt und überraschte dort den Täter im Schlafzimmer seiner Eltern. Der Junge lief sofort zu einer Nachbarin und alarmierte die Polizei. Der Einbrecher flüchtete ohne Beute. Die Kriminalpolizei sucht jetzt nach Zeugen. Es ist jetzt kurz nach 6. Jetzt lösen sich auch die letzten Wolken langsam auf. Auf einen klaren Abend folgt dann eine sternenklare Nacht. Die Temperaturen gehen runter auf 17 bis 9 Grad. Morgen gibt's dann wieder Sonne satt. Im Lauf des Tages ziehen von Südwesten her ein paar dünne hohe Wolken durch. Die Höchstwerte 27 bis 35 Grad. Am Dienstag geht's dann im Süden mit etwas Regen los. Abseits davon gibt's Sonne und Wolkenmix. Ab Mittwoch wird's dann aber auch schon wieder überall sonnig.
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2: Hallo an alle unterwegs. Wir starten auf der A7 Füssen Richtung Ulm zwischen Altenstadt an der Iller und dem Dreieck Hittistetten. 17 Kilometer stockender Verkehr. Hier kommen gut 15 Minuten Fahrzeit obendrauf. Das gleiche auf der A7 Richtung Würzburg zwischen Ellwangen und Dinkelsbühl-Fichtenau. Hier momentan 6 Kilometer Stau. Die A8 Salzburg Richtung München zwischen Weihern und dem Kreuz München Süd. 14 Kilometer stockender Verkehr. Hier dauert es gut 20 Minuten, um durchzukommen. Und 10 Minuten länger braucht es momentan auf der A99 München Süd Richtung München Nord zwischen Hohenbrunn und Kirchheim. Aktuell hier 8 Kilometer Stau. Wo es geht, eine Route und vor allem sichere Fahrt.
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3: Ich bin Dominik Schweiger. Der Verband kommunaler Unternehmen will strengere Regeln in puncto Wasserverbrauch. Hintergrund sind der Klimawandel, häufigere Trockenperioden und knapper werdende Grundwasservorräte. Thomas Belskin berichtet.
4: Der Verband verlangt, genehmigungsfreie Wasserentnahmen auch im privaten Bereich möglichst einzuschränken und alle Entnahmen digital zu erfassen. Die öffentliche Wasserversorgung müsse bei Engpässen Vorrang haben. Außerdem brauche es einen besseren Schutz des Grundwassers vor Schadstoffen. Eine vom Verband in Auftrag gegebene Umfrage zeigt, die meisten Menschen achten nach eigenen Angaben bereits auf ihren Wasserverbrauch.
3: Ein 9 Jahre alter Junge hat in Nürnberg einen Einbrecher in die Flucht geschlagen und das eher unfreiwillig. Der Grundschüler war einem klingelnden Handy ins Obergeschoss gefolgt und überraschte dort den Täter im Schlafzimmer seiner Eltern. Der Junge lief sofort zu einer Nachbarin und alarmierte die Polizei. Der Einbrecher flüchtete ohne Beute. Die Kriminalpolizei sucht jetzt nach Zeugen. Jetzt lösen sich auch die letzten Wolken langsam auf. Auf einen klaren Abend folgt dann eine sternenklare Nacht. Die Temperaturen gehen runter auf 17 bis 9 Grad. Morgen gibt's dann wieder Sonne satt. Im Lauf des Tages ziehen von Südwesten her ein paar dünne hohe Wolken durch. Die Höchstwerte 27 bis 35 Grad. Am Dienstag geht's dann im Süden mit etwas Regen los. Abseits davon gibt's Sonne und Wolkenmix. Ab Mittwoch wird's dann aber auch schon wieder überall sonnig.
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3: Hallo an alle unterwegs. Wir starten auf der A7 Füssen Richtung Ulm zwischen Altenstadt an der Iller und dem Dreieck Hittistetten. 17 Kilometer stockender Verkehr. Hier kommen gut 15 Minuten Fahrzeit obendrauf. Das gleiche auf der A7 Richtung Würzburg zwischen Ellwangen und Dinkelsbühl-Fichtenau. Hier momentan 6 Kilometer Stau. Die A8 Salzburg Richtung München zwischen Weihern und dem Kreuz München Süd. 14 Kilometer stockender Verkehr. Hier dauert es gut 20 Minuten, um durchzukommen. Und 10 Minuten länger braucht es momentan auf der A99 München Süd Richtung München Nord zwischen Hohenbrunn und Kirchheim. Aktuell hier 8 Kilometer Stau. Wo es geht, eine Route und vor allem sichere Fahrt.
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2: Ich bin Dominik Schweiger. Familienministerin Prien will den staatlichen Unterhaltsvorschuss künftig nur noch bis zum 16. Geburtstag von Kindern zahlen. Dazu will sie einen entsprechenden Gesetzentwurf vorlegen. Hintergrund sind die Sparvorgaben an den Bundeshaushalt. Tine Klimach berichtet.
3: Alleinerziehende können vom Staat Unterhaltsvorschuss beantragen, wenn der andere Elternteil, in der Praxis oftmals der Vater, kaum oder keinen Unterhalt zahlt. Der Staat kann sich das Geld eigentlich dann zurückholen, in der Praxis gelingt das aber nur selten. Und seit der letzten Reform haben sich die Ausgaben dazu vervierfacht. Kritik an den Plänen, den Vorschuss nur bis zum 16. Lebensjahr zu zahlen, kommt vom Deutschen Kinderhilfswerk.
2: Beruhigende Nachrichten aus Spanien. Der Großbrand im Süden des Landes breitet sich nicht mehr aus. Die ersten Evakuierten dürfen sogar in ihre Häuser zurück, heißt es von den Behörden. Fast 7000 Hektar Wald sind zerstört, mindestens 12 Menschen sind ums Leben gekommen, 23 weitere gelten noch als vermisst. Brandursache könnte den Angaben nach eine kaputte Stromleitung gewesen sein, die in ein trockenes Gebüsch gefallen ist. Er ist nicht der Erste, der das fordert. Bundesverkehrsminister Schnieder will, dass die Deutsche Bahn sich mehr um ihre Pünktlichkeit kümmert. Dabei gehe es nicht nur um Investitionen, sondern auch um bessere Abläufe im täglichen Betrieb, hieß es. Als Beispiel nannte Schnieder die Reinigung verspäteter Züge. Wenn dafür weniger Zeit bleibe, müsse die Bahn entsprechend mehr Personal einsetzen. Bayerns Gesundheitsministerin Gerlach will HPV-Impfungen direkt an Schulen anbieten. Nach erfolgreichen Pilotprojekten in Rosenheim und Alzenau sollen nun weitere Gesundheitsämter solche Impfaktionen organisieren. HPV kann Krebs auslösen. Gesundheitsfachleute empfehlen deshalb eine Impfung für alle Kinder zwischen 9 und 14 Jahren. In den Alpen sind zwei Gleitschirmflieger bei Unfällen ums Leben gekommen. In Tirol starb eine 28-jährige Frau aus Hessen, nachdem sie gegen einen Baum geprallt war. In Südtirol kam ein italienischer Pilot bei einem Tandemflug ums Leben. Seine Passagierin aus Deutschland blieb unverletzt. Es ist jetzt kurz nach 7. Jetzt lösen sich auch die letzten Wolken langsam auf. Auf einen klaren Abend folgt dann eine sternenklare Nacht. Die Temperaturen gehen runter auf 17 bis 9 Grad. Morgen gibt's dann wieder Sonne satt. Im Lauf des Tages ziehen von Südwesten her ein paar dünne, hohe Wolken durch. Die Höchstwerte 27 bis 35 Grad. Am Dienstag geht's dann im Süden mit etwas Regen los. Abseits davon gibt's Sonne und Wolkenmix. Ab Mittwoch wird's dann aber auch schon wieder überall sonnig.
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2: Hallo an alle unterwegs. Wir schauen auf die A8 Salzburg Richtung München. Zwischen Weyern und dem Hoffoldinger Forst aktuell 7 Kilometer Stau. Hier macht es einen Plus von gut 20 Minuten. Und die A95 Garmisch-Partenkirchen Richtung München. Zwischen Murnau-Kochel und Penzberg-Iffeldorf 9 Kilometer Stau. Hier dauert es gut 15 Minuten, um durchzukommen. Los geht die Route und vor allem sichere Fahrt.
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2: Ich bin Dominik Schweiger. Familienministerin Prien will den staatlichen Unterhaltsvorschuss künftig nur noch bis zum 16. Geburtstag von Kindern zahlen. Dazu will sie einen entsprechenden Gesetzentwurf vorlegen. Hintergrund sind die Sparvorgaben an den Bundeshaushalt. Tine Klimach berichtet.
3: Alleinerziehende können vom Staat Unterhaltsvorschuss beantragen, wenn der andere Elternteil, in der Praxis oftmals der Vater, kaum oder keinen Unterhalt zahlt. Der Staat kann sich das Geld eigentlich dann zurückholen, in der Praxis gelingt das aber nur selten. Und seit der letzten Reform haben sich die Ausgaben dazu vervierfacht. Kritik an den Plänen, den Vorschuss nur bis zum 16. Lebensjahr zu zahlen, kommt vom Deutschen Kinderhilfswerk.
2: Bayerns Gesundheitsministerin Gerlach will HPV-Impfungen direkt an Schulen anbieten. Nach erfolgreichen Pilotprojekten in Rosenheim und Alzenau sollen nun weitere Gesundheitsämter solche Impfaktionen organisieren. HPV kann Krebs auslösen. Gesundheitsfachleute empfehlen deshalb eine Impfung für alle Kinder zwischen 9 und 14 Jahren. Jetzt lösen sich auch die letzten Wolken langsam auf. Auf einen klaren Abend folgt dann eine sternenklare Nacht. Die Temperaturen gehen runter auf 17 bis 9 Grad. Morgen gibt's dann wieder Sonne satt. Im Lauf des Tages ziehen von Südwesten her ein paar dünne hohe Wolken durch. Die Höchstwerte 27 bis 35 Grad. Am Dienstag geht's dann im Süden mit etwas Regen los. Abseits davon gibt's Sonne und Wolkenmix. Ab Mittwoch wird's dann aber auch schon wieder überall sonnig.
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2: Hallo an alle unterwegs. Wir schauen auf die A8 Salzburg Richtung München. Zwischen Weyern und dem Hoffoldinger Forst aktuell 7 Kilometer Stau. Hier macht es einen Plus von gut 20 Minuten. Und die A95 Garmisch-Partenkirchen Richtung München. Zwischen Murnau-Kochel und Penzberg-Iffeldorf 9 Kilometer Stau. Hier dauert es gut 15 Minuten, um durchzukommen. Los geht die Route und vor allem sichere Fahrt.
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2: Ich bin Dominik Schweiger. Der Verband kommunaler Unternehmen fordert strengere Regeln für die Wasserentnahme. Angesichts von Klimawandel, Trockenheit und sinkenden Grundwasservorkommen sollen künftig weniger Ausnahmen ohne Genehmigung erlaubt sein. Das könnte auch die Bewässerung von Gärten oder die Wasserentnahme für landwirtschaftliche Betriebe betreffen. Für viele Alleinerziehende könnte es künftig weniger Unterstützung vom Staat geben. Familienministerin Prien will den Unterhaltsvorschuss nur noch bis zum 16. Geburtstag eines Kindes zahlen. Als Grund nennen sie die Sparvorgaben für den Bundeshaushalt. Kritik an den Plänen kommt unter anderem vom Deutschen Kinderhilfswerk. Bundespräsident Steinmeier hat das Reformpaket der Bundesregierung begrüßt. Im ZDF-Sommerinterview sagte er, mit den Beschlüssen sei die politische Blockade überwunden worden. Das allein reiche aber nicht aus. Entscheidend sei, dass die Reformen auch für mehr Wirtschaftswachstum sorgten. Nur dann könne die Politik neues Vertrauen gewinnen. Auch Arbeitgeber und Gewerkschaften rief Steinmeier auf, den Reformkurs zu unterstützen. Seit über 20 Jahren sind in einem Juni nicht mehr so viele Menschen beim Baden gestorben wie dieses Jahr. Laut DLRG sind bundesweit mindestens 99 Menschen beim Schwimmen ums Leben gekommen. Von einem tragischen Start in die Badesaison ist die Rede. Jonas Mikolajczak berichtet.
3: 90% der Badetoten im Juni waren Männer, die meisten davon nicht älter als 30 Jahre. Laut DLRG überschätzen junge Männer oft ihre eigenen Fähigkeiten und bringen sich selbst in Gefahr. Häufig sind es unerwartete Strömungen, Temperaturunterschiede, schlechte Schwimmfähigkeiten und Sprünge in zu flache Gewässer, die zum Ertrinken führen. Die DLRG rät deshalb dringend, im besten Fall nicht allein schwimmen gehen und bitte nur bewachte Badestellen nutzen.
2: China ist nach ersten Erkenntnissen glimpflich durch Tropensturm Bawi gekommen. Berichte über Todesopfer gibt es bisher nicht. Trotzdem sorgen starker Wind und heftiger Regen weiter für Probleme. Hunderte Flüge wurden gestrichen, tausende Bäume stürzten um. Meteorologen warnen außerdem vor langanhaltendem Regen im Norden und Osten des Landes. Es ist jetzt kurz nach 8. Jetzt lösen sich auch die letzten Wolken langsam auf. Auf einen klaren Abend folgt dann eine sternenklare Nacht. Die Temperaturen gehen runter auf 17 bis 9 Grad. Morgen gibt's dann wieder Sonne satt. Im Lauf des Tages ziehen von Südwesten her ein paar dünne, hohe Wolken durch. Die Höchstwerte 27 bis 35 Grad. Am Dienstag geht's dann im Süden mit etwas Regen los. Abseits davon gibt's Sonne und Wolkenmix. Ab Mittwoch wird's dann aber auch schon wieder überall sonnig.
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2: Hallo an alle unterwegs. Wir schauen auf die A96 Lindau Richtung München. Zwischen Schöffelding und Greifenberg 6 Kilometer Stau, dauert hier gut eine halbe Stunde länger. Das gleiche gilt für die Gegenrichtung auf der A96 Richtung Lindau. Zwischen Kisleck und Wangen Nord aktuell 3 Kilometer Stau. Wo es geht, eine gute und vor allem sichere Fahrt.
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2: Ich bin Dominik Schweiger. Der Verband kommunaler Unternehmen fordert strengere Regeln für die Wasserentnahme. Angesichts von Klimawandel, Trockenheit und sinkenden Grundwasservorkommen sollen künftig weniger Ausnahmen ohne Genehmigung erlaubt sein. Das könnte auch die Bewässerung von Gärten oder die Wasserentnahme für landwirtschaftliche Betriebe betreffen. Für viele Alleinerziehende könnte es künftig weniger Unterstützung vom Staat geben. Familienministerin Prien will den Unterhaltsvorschuss nur noch bis zum 16. Geburtstag eines Kindes zahlen. Als Grund nennen sie die Sparvorgaben für den Bundeshaushalt. Kritik an den Plänen kommt unter anderem vom Deutschen Kinderhilfswerk. Jetzt lösen sich auch die letzten Wolken langsam auf. Auf einen klaren Abend folgt dann eine sternenklare Nacht. Die Temperaturen gehen runter auf 17 bis 9 Grad. Morgen gibt's dann wieder Sonne satt. Im Lauf des Tages ziehen von Südwesten her ein paar dünne hohe Wolken durch. Die Höchstwerte 27 bis 35 Grad. Am Dienstag geht's dann im Süden mit etwas Regen los. Abseits davon gibt's Sonne und Wolkenmix. Ab Mittwoch wird's dann aber auch schon wieder überall sonnig.
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2: Hallo an alle unterwegs. Wir schauen auf die A96 Lindau Richtung München. Zwischen Schöffelding und Greifenberg 6 Kilometer Stau, dauert hier gut eine halbe Stunde länger. Das gleiche gilt für die Gegenrichtung auf der A96 Richtung Lindau. Zwischen Kisleck und Wangen Nord aktuell 3 Kilometer Stau. Wo es geht, eine gute und vor allem sichere Fahrt.
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2: Ich bin Dominik Schweiger. Familienministerin Prien will den staatlichen Unterhaltsvorschuss künftig nur noch bis zum 16. Geburtstag von Kindern zahlen. Dazu will sie einen entsprechenden Gesetzentwurf vorlegen. Hintergrund sind die Sparvorgaben an den Bundeshaushalt. Tine Klimach berichtet.
3: Alleinerziehende können vom Staat Unterhaltsvorschuss beantragen, wenn der andere Elternteil, in der Praxis oftmals der Vater, kaum oder keinen Unterhalt zahlt. Der Staat kann sich das Geld eigentlich dann zurückholen, in der Praxis gelingt das aber nur selten. Und seit der letzten Reform haben sich die Ausgaben dazu vervierfacht. Kritik an den Plänen, den Vorschuss nur bis zum 16. Lebensjahr zu zahlen, kommt vom Deutschen Kinderhilfswerk.
2: Beruhigende Nachrichten aus Spanien. Der Großbrand im Süden des Landes breitet sich nicht mehr aus. Die ersten Evakuierten dürfen sogar in ihre Häuser zurück, heißt es von den Behörden. Fast 7000 Hektar Wald sind zerstört, mindestens 12 Menschen sind ums Leben gekommen, 23 weitere gelten noch als vermisst. Brandursache könnte den Angaben nach eine kaputte Stromleitung gewesen sein, die in ein trockenes Gebüsch gefallen ist. Er ist nicht der Erste, der das fordert. Bundesverkehrsminister Schnieder will, dass die Deutsche Bahn sich mehr um ihre Pünktlichkeit kümmert. Dabei gehe es nicht nur um Investitionen, sondern auch um bessere Abläufe im täglichen Betrieb, hieß es. Als Beispiel nannte Schnieder die Reinigung verspäteter Züge. Wenn dafür weniger Zeit bleibe, müsse die Bahn entsprechend mehr Personal einsetzen. In den Alpen sind zwei Gleitschirmflieger bei Unfällen ums Leben gekommen. In Tirol starb eine 28-jährige Frau aus Hessen, nachdem sie gegen einen Baum geprallt war. In Südtirol kam ein italienischer Pilot bei einem Tandemflug ums Leben. Seine Passagierin aus Deutschland blieb unverletzt. Bayerns Gesundheitsministerin Gerlach will HPV-Impfungen direkt an Schulen anbieten. Nach erfolgreichen Pilotprojekten in Rosenheim und Alzenau sollen nun weitere Gesundheitsämter solche Impfaktionen organisieren. HPV kann Krebs auslösen. Gesundheitsfachleute empfehlen deshalb eine Impfung für alle Kinder zwischen 9 und 14 Jahren. Es ist jetzt kurz nach 9. Jetzt lösen sich auch die letzten Wolken langsam auf. Auf einen klaren Abend folgt dann eine sternenklare Nacht. Die Temperaturen gehen runter auf 17 bis 9 Grad. Morgen gibt's dann wieder Sonne satt. Im Lauf des Tages ziehen von Südwesten her ein paar dünne, hohe Wolken durch. Die Höchstwerte 27 bis 35 Grad. Am Dienstag geht's dann im Süden mit etwas Regen los. Abseits davon gibt's Sonne und Wolkenmix. Ab Mittwoch wird's dann aber auch schon wieder überall sonnig.
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2: Die A8 haben wir Salzburg Richtung München. Zwischen Holzkirchen und dem Kreuz München Süd 11 Kilometer stockender Verkehr. Macht einen Plus von gut 10 Minuten. Nochmal A8 Richtung Stuttgart. Dieses Mal zwischen Märklingen und Mühlhausen 8 Kilometer Stau. Hier dauert es eine gute halbe Stunde länger. Und zum Schluss die A96 Lindau Richtung München. Zwischen Schöffelding und Greifenberg hier 5 Kilometer Stau. Hier kommt eine gute halbe Stunde obendrauf. Los geht eine gute und vor allem sichere Fahrt.
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2: Ich bin Dominik Schweiger. Familienministerin Prien will den staatlichen Unterhaltsvorschuss künftig nur noch bis zum 16. Geburtstag von Kindern zahlen. Dazu will sie einen entsprechenden Gesetzentwurf vorlegen. Hintergrund sind die Sparvorgaben an den Bundeshaushalt. Tine Klimach berichtet.
3: Alleinerziehende können vom Staat Unterhaltsvorschuss beantragen, wenn der andere Elternteil, in der Praxis oftmals der Vater, kaum oder keinen Unterhalt zahlt. Der Staat kann sich das Geld eigentlich dann zurückholen, in der Praxis gelingt das aber nur selten. Und seit der letzten Reform haben sich die Ausgaben dazu vervierfacht. Kritik an den Plänen, den Vorschuss nur bis zum 16. Lebensjahr zu zahlen, kommt vom Deutschen Kinderhilfswerk.
2: Bayerns Gesundheitsministerin Gerlach will HPV-Impfungen direkt an Schulen anbieten. Nach erfolgreichen Pilotprojekten in Rosenheim und Alzenau sollen nun weitere Gesundheitsämter solche Impfaktionen organisieren. HPV kann Krebs auslösen. Gesundheitsfachleute empfehlen deshalb eine Impfung für alle Kinder zwischen 9 und 14 Jahren. Jetzt lösen sich auch die letzten Wolken langsam auf. Auf einen klaren Abend folgt dann eine sternenklare Nacht. Die Temperaturen gehen runter auf 17 bis 9 Grad. Morgen gibt's dann wieder Sonne satt. Im Lauf des Tages ziehen von Südwesten her ein paar dünne, hohe Wolken durch. Die Höchstwerte 27 bis 35 Grad. Am Dienstag geht's dann im Süden mit etwas Regen los. Abseits davon gibt's Sonne und Wolkenmix. Ab Mittwoch wird's dann aber auch schon wieder überall sonnig.
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2: Die A8 haben wir Salzburg Richtung München. Zwischen Holzkirchen und dem Kreuz München Süd 11 Kilometer stockender Verkehr. Macht einen Plus von gut 10 Minuten. Nochmal A8 Richtung Stuttgart. Dieses Mal zwischen Märklingen und Mühlhausen 8 Kilometer Stau. Hier dauert es eine gute halbe Stunde länger. Und zum Schluss die A96 Lindau Richtung München. Zwischen Schöffelding und Greifenberg. Hier 5 Kilometer Stau. Hier kommt eine gute halbe Stunde obendrauf. Wo es geht, eine gute und vor allem sichere Fahrt.
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2: Ich bin Hendrik Daum. Bundespräsident Steinmeier hat das Reformpaket der Bundesregierung begrüßt. Im ZDF-Sommerinterview sagte er, mit den Beschlüssen sei die politische Blockade überwunden worden.
3: Es könnte sein, dass wir gerade eine neue Phase in der Politik der Koalition erleben. Will sagen, dass man die Selbstblockade innerhalb der Koalition aufgehoben hat, aufgelöst hat und hoffentlich aus den beschlossenen Paketen, die jetzt auf dem Weg sind, auch die Lust an der Gestaltung zurückgewinnt.
2: Arbeitgeber und Gewerkschaften rief Steinmeier auf, den Reformkurs zu unterstützen. Für viele Alleinerziehende könnte es künftig weniger Unterstützung vom Staat geben. Bundesfamilienministerin Prien will den Unterhaltsvorschuss nur noch bis zum 16. Geburtstag eines Kindes zahlen. Als Grund nennt sie die Sparvorgaben für den Bundeshaushalt. Scharfe Kritik an den Plänen kommt vom Deutschen Kinderhilfswerk. Der Verband kommunaler Unternehmen fordert strengere Regeln für die Wasserentnahme. Angesichts von Klimawandel, Trockenheit und sinkenden Grundwasservorkommen sollen künftig weniger Ausnahmen erlaubt sein. Das könnte auch die Bewässerung von Gärten oder die Wasserentnahme für landwirtschaftliche Betriebe betreffen. Wie gesund Bayerns Wälder noch sind, wird in den kommenden Wochen erneut untersucht. Die Forstverwaltung nimmt dafür rund 16.000 Bäume im Freistaat unter die Lupe. Hintergrund sind die Folgen von Klimawandel, Trockenheit und Hitze. Im vergangenen Jahr wiesen fast 40% der untersuchten Bäume deutliche Schäden auf. Tennisprofi Alexander Zverev hat das Finale von Wimbledon verloren. Gegen den Weltranglisten-Ersten Jannik Sinner unterlag er in einem hochklassigen Match mit 1:3 Sätzen. Zverev war zunächst in Führung gegangen, ehe Sinner ausglich und dann auch den dritten Satz gewann. Anschließend kam es zum Tiebreak im vierten Satz, den der Italiener mit 6:4 für sich entschied. Trotz der Niederlage gibt es für Zverev auch Positives. Durch den Einzug ins Wimbledon-Finale rückt der Hamburger ab morgen in der Weltrangliste auf Platz 2. Es ist jetzt kurz nach 10. Wir bekommen heute eine sternenklare Nacht. Die Temperaturen, die gehen bis in der Früh runter auf 17 bis 9 Grad. Morgen gibt's wieder Sonne satt. Im Lauf des Tages ziehen von Südwesten ein paar dünne, hohe Wolken durch. Die Höchstwerte 27 bis 35 Grad. Am Dienstag geht's dann im Süden mit etwas Regen los. Ansonsten wechseln sich Sonne und Wolken ab. Ab Mittwoch wird's dann aber schon wieder sonnig.
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2: Eine Meldung haben wir von der A3 Würzburg Richtung Frankfurt. Bitte aufpassen zwischen Helmstadt und Wertheim-Lenkfurt. Hier gab es einen Unfall mit mehreren Fahrzeugen.
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2: Ich bin Hendrik Daum. Bundespräsident Steinmeier hat das Reformpaket der Bundesregierung begrüßt. Im ZDF-Sommerinterview sagte er, mit den Beschlüssen sei die politische Blockade überwunden worden.
3: Es könnte sein, dass wir gerade eine neue Phase in der Politik der Koalition erleben. Will sagen, dass man die Selbstblockade innerhalb der Koalition aufgehoben hat, aufgelöst hat und hoffentlich aus den beschlossenen Paketen, die jetzt auf dem Weg sind, auch die Lust an der Gestaltung zurückgewinnt.
2: Arbeitgeber und Gewerkschaften rief Steinmeier auf, den Reformkurs zu unterstützen. Wie gesund Bayerns Wälder noch sind, wird in den kommenden Wochen erneut untersucht. Die Forstverwaltung nimmt dafür rund 16.000 Bäume im Freistaat unter die Lupe. Hintergrund sind die Folgen von Klimawandel, Trockenheit und Hitze. Im vergangenen Jahr wiesen fast 40% der untersuchten Bäume deutliche Schäden auf. Wir bekommen heute eine sternenklare Nacht. Die Temperaturen, die gehen bis in der Früh runter auf 17 bis 9 Grad. Morgen gibt's wieder Sonne satt. Im Lauf des Tages ziehen von Südwesten ein paar dünne, hohe Wolken durch. Die Höchstwerte 27 bis 35 Grad. Am Dienstag geht's dann im Süden mit etwas Regen los. Ansonsten wechseln sich Sonne und Wolken ab. Ab Mittwoch wird's dann aber schon wieder sonnig.
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2: Eine Meldung haben wir von der A3 Würzburg Richtung Frankfurt. Bitte aufpassen zwischen Helmstadt und Wertheim-Lenkfurt. Hier gab es einen Unfall mit mehreren Fahrzeugen.
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2: Ich bin Hendrik Daum. Bundespräsident Steinmeier hat das Reformpaket der Bundesregierung begrüßt. Im ZDF-Sommerinterview sagte er, mit den Beschlüssen sei die politische Blockade überwunden worden. Das allein reiche aber nicht aus. Entscheidend sei, dass die Reformen auch für mehr Wirtschaftswachstum sorgten. Nur dann könne die Politik neues Vertrauen gewinnen. Auch Arbeitgeber und Gewerkschaften rief Steinmeier auf, den Reformkurs zu unterstützen. Für viele Alleinerziehende könnte es künftig weniger Unterstützung vom Staat geben. Bundesfamilienministerin Prien will den Unterhaltsvorschuss nur noch bis zum 16. Geburtstag eines Kindes zahlen. Als Grund nennt sie die Sparvorgaben für den Bundeshaushalt. Scharfe Kritik an den Plänen kommt vom Deutschen Kinderhilfswerk. In der Nähe von Paris hat die französische Polizei wegen Terrorverdachts den Umkreis einer Synagoge evakuiert. Zuvor waren zwei Kriegswaffen in einem Auto entdeckt worden, das in der Nähe des Gotteshauses abgestellt war. Etwa 300 Menschen sind von der Evakuierung betroffen. Wie gesund Bayerns Wälder noch sind, das wird in den kommenden Wochen erneut untersucht. Die Forstverwaltung nimmt dafür rund 16.000 Bäume im Freistaat unter die Lupe. Hintergrund sind die Folgen von Klimawandel, Trockenheit und Hitze. Im vergangenen Jahr wiesen fast 40% der untersuchten Bäume deutliche Schäden auf. Der Hamburger Tennisprofi Alexander Zverev hat die Krönung seines starken Wimbledon-Turniers verpasst. Zverev verlor das Endspiel gegen den italienischen Weltranglisten-Ersten Jannik Sinner in 4 Sätzen mit 7:6, 6:7, 3:6 und 4:6. Doch trotz der Niederlage gibt es für Zverev gleichzeitig allen Grund zu feiern, denn durch den Einzug ins Wimbledon-Finale rückt er ab morgen in der Weltrangliste auf Platz 2. Es ist jetzt kurz nach 11. Wir bekommen heute eine sternenklare Nacht. Die Temperaturen, die gehen bis in der Früh runter auf 17 bis 9 Grad. Morgen gibt's wieder Sonne satt. Im Lauf des Tages ziehen von Südwesten ein paar dünne, hohe Wolken durch. Die Höchstwerte 27 bis 35 Grad. Am Dienstag geht's dann im Süden mit etwas Regen los. Ansonsten wechseln sich Sonne und Wolken ab. Ab Mittwoch wird's dann aber schon wieder sonnig.
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2: Wir starten mit der A3 Würzburg Richtung Frankfurt. Bitte aufpassen, hier zwischen Helmstadt und Wertheim-Lenkfurt. Da gab es einen Unfall mit mehreren Fahrzeugen. Es laufen jetzt gerade die Bergungsarbeiten. Weiter auf die A9 Nürnberg Richtung München. Auch hier bitte vorsichtig fahren zwischen Altmühltal und Denkendorf. Da steht auf dem Standstreifen ein unbeleuchtetes Pannenauto. Und die A93 Kiefersfelden Richtung Rosenheim. Behinderungen nach einem Unfall hier auf Höhe Brandenburg.
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2: Ich bin Hendrik Daum. Bundespräsident Steinmeier hat das Reformpaket der Bundesregierung begrüßt. Im ZDF-Sommerinterview sagte er, mit den Beschlüssen sei die politische Blockade überwunden worden. Das allein reiche aber nicht aus. Entscheidend sei, dass die Reformen auch für mehr Wirtschaftswachstum sorgten. Nur dann könne die Politik neues Vertrauen gewinnen. Auch Arbeitgeber und Gewerkschaften rief Steinmeier auf, den Reformkurs zu unterstützen. Wie gesund Bayerns Wälder noch sind, das wird in den kommenden Wochen erneut untersucht. Die Forstverwaltung nimmt dafür rund 16.000 Bäume im Freistaat unter die Lupe. Hintergrund sind die Folgen von Klimawandel, Trockenheit und Hitze. Im vergangenen Jahr wiesen fast 40% der untersuchten Bäume deutliche Schäden auf. Wir bekommen heute eine sternenklare Nacht. Die Temperaturen, die gehen bis in der Früh runter auf 17 bis 9 Grad. Morgen gibt's wieder Sonne satt. Im Lauf des Tages ziehen von Südwesten ein paar dünne, hohe Wolken durch. Die Höchstwerte 27 bis 35 Grad. Am Dienstag geht's dann im Süden mit etwas Regen los. Ansonsten wechseln sich Sonne und Wolken ab. Ab Mittwoch wird's dann aber schon wieder sonnig.
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2: Wir starten mit der A3 Würzburg Richtung Frankfurt. Bitte aufpassen, hier zwischen Helmstadt und Wertheim-Lenkfurt. Da gab es einen Unfall mit mehreren Fahrzeugen. Es laufen jetzt gerade die Bergungsarbeiten. Weiter auf die A9 Nürnberg Richtung München. Auch hier bitte vorsichtig fahren zwischen Altmühltal und Denkendorf. Da steht auf dem Standstreifen ein unbeleuchtetes Pannenauto. Und die A93 Kiefersfelden Richtung Rosenheim. Behinderungen nach einem Unfall hier auf Höhe Brandenburg.
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2: Ich bin Hendrik Daum. Bundespräsident Steinmeier begrüßt die von der Koalition beschlossenen und angestoßenen Reformen. Endlich ist etwas Wichtiges passiert, sagte Steinmeier im ZDF-Sommerinterview.
3: Es könnte sein, dass wir gerade eine neue Phase in der Politik der Koalition erleben. Will sagen, dass man die Selbstblockade innerhalb der Koalition aufgehoben hat, aufgelöst hat und hoffentlich aus den beschlossenen Paketen, die jetzt auf dem Weg sind, auch die Lust an der Gestaltung zurückgewinnt. Das ist das, was mindestens erforderlich ist, um diesen Weg der Reformen fortzusetzen.
2: Gleichzeitig betonte Steinmeier, dass es entscheidend sei, dass die Reformen auch für mehr Wirtschaftswachstum sorgten. Nur dann könne die Politik neues Vertrauen gewinnen. Für viele Alleinerziehende könnte es künftig weniger Unterstützung vom Staat geben. Bundesfamilienministerin Prien will den Unterhaltsvorschuss nur noch bis zum 16. Geburtstag eines Kindes zahlen. Als Grund nennt sie die Sparvorgaben für den Bundeshaushalt. Scharfe Kritik an den Plänen kommt vom Deutschen Kinderhilfswerk. In der Nähe von Paris hat die französische Polizei wegen Terrorverdachts den Umkreis einer Synagoge evakuiert. Zuvor waren zwei Kriegswaffen in einem Auto entdeckt worden, das in der Nähe des Gotteshauses abgestellt war. Etwa 300 Menschen sind von der Evakuierung betroffen. Wie gesund Bayerns Wälder noch sind, das wird in den kommenden Wochen erneut untersucht. Die Forstverwaltung nimmt dafür rund 16.000 Bäume im Freistaat unter die Lupe. Hintergrund sind die Folgen von Klimawandel, Trockenheit und Hitze. Im vergangenen Jahr wiesen fast 40% der untersuchten Bäume deutliche Schäden auf. Der Hamburger Tennisprofi Alexander Zverev hat die Krönung seines starken Wimbledon-Turniers verpasst. Zverev verlor das Endspiel gegen den italienischen Weltranglisten-Ersten Jannik Sinner in 4 Sätzen mit 7:6, 6:7, 3:6 und 4:6. Doch trotz der Niederlage gibt es für Zverev gleichzeitig allen Grund zu feiern, denn durch den Einzug ins Wimbledon-Finale rückt er ab heute in der Weltrangliste auf Platz 2 vor. Es ist jetzt kurz nach 12. In einer fast überall sternenklaren Nacht gehen die Temperaturen bis in der Früh runter auf 17 bis 9 Grad. Heute zum Wochenstart gibt's wieder Sonne satt. Im Lauf des Tages ziehen von Südwesten ein paar dünne, hohe Wolken durch. Die Höchstwerte erreichen heute 27 bis 35 Grad. Am Dienstag geht's dann im Süden mit etwas Regen los. Ansonsten wechseln sich Sonne und Wolken ab. Ab Mittwoch dann aber schon wieder Sonne pur von früh bis spät.
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2: Eine Meldung haben wir von der A93 Hof Richtung Weiden. Bitte aufpassen zwischen Schonwald und Selb Nord. Da steht auf dem Standstreifen ein unbeleuchtetes Pannenauto.
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2: Ich bin Hendrik Daum. Bundespräsident Steinmeier begrüßt die von der Koalition beschlossenen und angestoßenen Reformen. Endlich ist etwas Wichtiges passiert, sagte Steinmeier im ZDF-Sommerinterview.
3: Es könnte sein, dass wir gerade eine neue Phase in der Politik der Koalition erleben. Will sagen, dass man die Selbstblockade innerhalb der Koalition aufgehoben hat, aufgelöst hat und hoffentlich aus den beschlossenen Paketen, die jetzt auf dem Weg sind, auch die Lust an der Gestaltung zurückgewinnt. Das ist das, was mindestens erforderlich ist, um diesen Weg der Reformen fortzusetzen.
2: Gleichzeitig betonte Steinmeier, dass es entscheidend sei, dass die Reformen auch für mehr Wirtschaftswachstum sorgten. Nur dann könne die Politik neues Vertrauen gewinnen. Wie gesund Bayerns Wälder noch sind, das wird in den kommenden Wochen erneut untersucht. Die Forstverwaltung nimmt dafür rund 16.000 Bäume im Freistaat unter die Lupe. Hintergrund sind die Folgen von Klimawandel, Trockenheit und Hitze. Im vergangenen Jahr wiesen fast 40% der untersuchten Bäume deutliche Schäden auf. In einer fast überall sternenklaren Nacht gehen die Temperaturen bis in der Früh runter auf 17 bis 9 Grad. Heute zum Wochenstart gibt's wieder Sonne satt. Im Lauf des Tages ziehen von Südwesten ein paar dünne, hohe Wolken durch. Die Höchstwerte erreichen heute 27 bis 35 Grad. Am Dienstag geht's dann im Süden mit etwas Regen los. Ansonsten wechseln sich Sonne und Wolken ab. Ab Mittwoch dann aber schon wieder Sonne pur von früh bis spät.
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2: Eine Meldung haben wir von der A93 Hof Richtung Weiden. Bitte aufpassen zwischen Schonwald und Selb-Nord. Da steht auf dem Standstreifen ein unbeleuchtetes Pannenauto.
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1: Heute ist der 13. Juli. Am 13. Juli 1930 ist Anpfiff für die erste Fußball-Weltmeisterschaft der Geschichte. Gastgeberland ist Uruguay, das am Ende auch den ersten Weltmeistertitel für sich verbuchen kann. Deutschland nimmt an dem Turnier nicht teil. Vielen europäischen Nationalmannschaften ist die Reise nach Südamerika zu weit. Um diese erste WM ranken sich viele Anekdoten und Legenden. Belegt ist, dass bei den Zuschauerkontrollen für das Finale insgesamt 1000 Revolver sichergestellt worden sind. Der belgische Schiri hatte davor darauf bestanden, dass eine Lebensversicherung auf ihn abgeschlossen wird. Als erster Mensch überquert der Schweizer Flugpionier Oskar Bieder am 13. Juli 1913 die Alpen von Bern nach Mailand. Inklusive einem kurzen Tankstopp in Domodossola benötigt er für die Strecke gute 4 Stunden. Wenige Monate zuvor hatte Bieder bereits als erster Mensch die Pyrenäen überflogen. Spätestens der Alpenflug macht ihn zur Legende. 6 Jahre später verunglückt Bieder bei einer Flugakrobatik-Show tödlich. Nach einer durchzechten Nacht setzt er sich betrunken ans Steuer.
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2: Ich bin Hendrik Daum. Der Konflikt zwischen den USA und dem Iran um die Straße von Hormuz ist erneut eskaliert. Nach Angaben des Pentagon führten die USA zuletzt rund 140 Attacken auf militärische Ziele im Iran durch. Auch zur Stunde laufen demnach Angriffe. Teheran reagierte mit Attacken auf Ziele in den Golfstaaten Kuwait, Katar und Oman. Auslöser der erneuten Gefechte war eine iranische Attacke auf ein Handelsschiff in der Straße von Hormuz. Bundespräsident Steinmeier hat das Reformpaket der Bundesregierung begrüßt. Im ZDF-Sommerinterview sagte er, mit den Beschlüssen sei die politische Blockade überwunden worden. Das allein reiche aber nicht aus. Entscheidend sei, dass die Reformen auch für mehr Wirtschaftswachstum sorgten. Nur dann könne die Politik neues Vertrauen gewinnen. Auch Arbeitgeber und Gewerkschaften rief Steinmeier auf, den Reformkurs jetzt zu unterstützen. Für viele Alleinerziehende könnte es künftig weniger Unterstützung vom Staat geben. Bundesfamilienministerin Prien will den Unterhaltsvorschuss nur noch bis zum 16. Geburtstag eines Kindes zahlen. Als Grund nennt sie die Sparvorgaben für den Bundeshaushalt. Scharfe Kritik an den Plänen kommt vom Deutschen Kinderhilfswerk. Angesichts der andauernden Hitze fordert die bayerische Grünen-Fraktionschefin Schulze 200 Millionen Euro aus dem Länderfinanzausgleich für Klimaanlagen in Schulen, Kitas, Kliniken und Altenheimen auszugeben. Das Geld solle direkt und unbürokratisch an die Kommunen gehen, um den Hitzeschutz zu verbessern. Gerade Kinder und Senioren leiden besonders unter den hohen Temperaturen. Der Hamburger Tennisprofi Alexander Zverev hat die Krönung seines starken Wimbledon-Turniers leider verpasst. Zverev verlor das Endspiel gegen den italienischen Weltranglisten-Ersten Jannik Sinner in 4 Sätzen mit 7 zu 6, 6 zu 7, 3 zu 6 und 4 zu 6. Doch trotz der Niederlage hat Zverev gleichzeitig allen Grund zu feiern, denn durch den Einzug ins Wimbledon-Finale klettert er jetzt in der Weltrangliste auf Platz 2. Es ist jetzt kurz nach 1. In einer fast überall sternenklaren Nacht gehen die Temperaturen bis in der Früh runter auf 17 bis 9 Grad. Heute zum Wochenstart gibt's wieder Sonne satt. Im Lauf des Tages ziehen von Südwesten ein paar dünne, hohe Wolken durch. Die Höchstwerte erreichen heute 27 bis 35 Grad. Am Dienstag geht's dann im Süden mit etwas Regen los. Ansonsten wechseln sich Sonne und Wolken ab. Ab Mittwoch dann aber schon wieder Sonne pur von früh bis spät.
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2: Zwei Meldungen haben wir. Einmal die A93 Regensburg Richtung Holledau. Bitte hier vorsichtig fahren zwischen Regensburg Nord und dem Pfaffensteintunnel. Da steht ein Pannen-LKW. Und noch die A96 Lindau Richtung München. Hier ist aktuell der Tunnel Eching gesperrt. Da wurde die Höhenkontrolle ausgelöst.
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1: Mit Angelina Quocciala. Servus. Etwas für die Gesundheit tun und dabei sparen, das geht noch bis Samstag bei der 8. Freilassinger Gesundheitswoche. Zahlreiche Betriebe aus Freilassing und der Umgebung bieten attraktive Gutscheinaktionen rund um Gesundheit, Ernährung und Bewegung an. Eine gute Gelegenheit, neue Angebote kennenzulernen und gleichzeitig etwas für euer eigenes Wohlbefinden zu tun. Mehr Infos bekommt ihr unter anderem online beim Freilassinger Wirtschaftsforum oder direkt in der WIFO. Geschäftsstelle. Der Burghauser Konzertsommer ist zurück. Von 7. bis 13. August wird der historische Waffenplatz der Burg Burghausen wieder zur Open-Air-Bühne. Freut euch auf Nena, Eumerer, Abergold, Café del Mundo sowie große Konzertabende mit der Musik von Metallica, Hans Zimmer und John Williams. Tickets und alle weiteren Infos, die ihr braucht, gibt's unter burghauser-konzertsommer.com. 1100 Jahre Bernau am Chiemsee, das wird gefeiert. Von Donnerstag bis Montag lädt die große Jubiläumsfestwoche in den Chiemseepark Bernau-Velden ein. Freut euch hier auf ein Festzelt, Beachbar, Musik, Brauchtum und ein buntes Programm für die ganze Familie. Los geht's am Donnerstag ab 18 Uhr mit einem Festzug. Um 19 Uhr ist dann Bieranstich.
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2: Ich bin Hendrik Daum. Der Konflikt zwischen den USA und dem Iran um die Straße von Hormuz ist erneut eskaliert. Nach Angaben des Pentagon führten die USA zuletzt rund 140 Attacken auf militärische Ziele im Iran durch. Auch zur Stunde laufen demnach Angriffe. Teheran reagierte mit Attacken auf Ziele in den Golfstaaten Kuwait, Katar und Oman. Auslöser der erneuten Gefechte war eine iranische Attacke auf ein Handelsschiff in der Straße von Hormuz. Angesichts der andauernden Hitze fordert die bayerische Grünen-Fraktionschefin Schulze 200 Millionen Euro aus dem Länderfinanzausgleich für Klimaanlagen in Schulen, Kitas, Kliniken und Altenheimen auszugeben. Das Geld solle direkt und unbürokratisch an die Kommunen gehen, um den Hitzeschutz zu verbessern. Gerade Kinder und Senioren leiden besonders unter den hohen Temperaturen. In einer fast überall sternenklaren Nacht gehen die Temperaturen bis in der Früh runter auf 17 bis 9 Grad. Heute zum Wochenstart gibt's wieder Sonne satt. Im Lauf des Tages ziehen von Südwesten ein paar dünne, hohe Wolken durch. Die Höchstwerte erreichen heute 27 bis 35 Grad. Am Dienstag geht's dann im Süden mit etwas Regen los. Ansonsten wechseln sich Sonne und Wolken ab. Ab Mittwoch dann aber schon wieder Sonne pur von früh bis spät.
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2: Zwei Meldungen haben wir. Einmal die A93 Regensburg Richtung Holledau. Bitte hier vorsichtig fahren zwischen Regensburg Nord und dem Pfaffensteintunnel. Da steht ein Pannen-LKW. Und noch die A96 Lindau Richtung München. Hier ist aktuell der Tunnel Eching gesperrt. Da wurde die Höhenkontrolle ausgelöst.
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1: Ich bin Hendrik Daum. Der Konflikt zwischen den USA und dem Iran um die Straße von Hormuz ist erneut eskaliert. Nach Angaben des Pentagon führten die USA zuletzt rund 140 Attacken auf militärische Ziele im Iran durch. Auch zur Stunde laufen demnach Angriffe. Teheran reagierte mit Attacken auf Ziele in den Golfstaaten Kuwait, Katar und Oman. Auslöser der erneuten Gefechte war eine iranische Attacke auf ein Handelsschiff in der Straße von Hormuz. Wie schädlich ist die Nutzung von TikTok, Instagram und Co. für Kinder und Jugendliche? Eine Expertengruppe wird der EU-Kommission heute Empfehlungen für ein Social